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0: Das obere Stockwerk in einem der beiden Imaginata-Gebäude war bisher für Besucherinnen und Besucher meistens tabu, wenn sie nicht gerade die Räume für eine Veranstaltung gebucht hatten. Im Moment ist das anders. Die Geschichte des heutigen Science Centers beginnt nämlich mit der Geschichte des Umspannwerks Jena vor genau 100 Jahren 1926. Zu diesem Anlass hat die Imaginata eine Sonderausstellung gestartet, die die bewegte Geschichte des Gebäudes erzählt.
1: Der Besucher kann hier hautnah erleben, wie damals die Energie, die hierher transportiert wurde, umgespannt, also transformiert wurde. Also damals von 50 kV auf 10 kV und dann ins Stadtgebiet dann weitergeleitet wurde.
0: Mike Sterzing, der heutige Imaginata-Geschäftsführer, weiß auch, warum das nötig war.
1: Weil die Stromversorgung damals im zergliederten Thüringen, vorher zergliederten Thüringen, noch nicht so optimal gewesen ist. Und man dann geschaut hat, wo man also gewissermaßen den Strom beziehen kann. Und da kamen zwei Großkraftwerke in Frage, einmal Böhlen und einmal Erfurt. Und da ist dann auch aus Platzgründen, dann hat man sich für das Umspannwerk hier in Jena Nord entschieden.
0: Ein Standort, der auch problematisch war. Das Gebäude lag damals im Flutgebiet.
1: Deswegen sind also alle technischen Anlagen in die erste Etage gebaut worden und im Erdgeschoss sind also nur Wartungsanlagen oder Wartungsräume, Aufenthaltsräume und die Räumlichkeiten sind mit Fluttoren versehen worden, sodass man also im Flutfalle gewissermaßen die Tore aufmachen konnte und das Wasser dann durchlaufen lassen konnte. Alle technischen Anlagen sind in den Obergeschossen.
0: Dass diese Geschichte heute erfahren und begriffen werden kann, hat ein bisschen Vorbereitung erfordert.
1: Wir haben also vor circa einem Jahr angefangen mit der Grobkonzeption für die Ausstellung, haben uns also Gedanken gemacht, welche Bestandteile braucht man, was müssen wir alles machen und ganz Imaginata-like wollten wir natürlich auch Teile dabei haben, die der Besucher selber mit erleben kann, mit gestalten kann. Deswegen also auch ist das Ganze interaktiv gestaltet worden. Und nach dieser ersten Konzeption haben wir dann unsere Sponsoren gesucht und gefunden, sind da sehr dankbar, dass wir mit der Stiftung Denkzeichen, der Sparkassenstiftung und den Stadtwerken potenzielle Partner gefunden haben, die uns diese ganzen Ausstellungen und Ausstellungsteile möglich gemacht haben.
0: Dass man die Ausstellung anfassen kann, ist ganz typisch für Science Center wie die Imaginata heute. Auch die blickt jetzt schon auf eine etwas längere Geschichte zurück.
1: Wir haben letztes Jahr das 30-jährige Bestehen gefeiert, hat dann 96 die erste Sommer-Imaginata gemacht, hat sich weiterentwickelt und dann also auch ein Raumbedarf entstanden. Und dann hat man 1997 und 98 jeweils im Januar die beiden Gebäudeteile gekauft und sukzessive dann zum Stationenpark ausgebaut.
0: Anders als viele andere Stationen in der Imaginata ist die Sonderausstellung zur Geschichte des Gebäudes natürlich hauptsächlich mit wirklich alten Gegenständen bestückt. Einfach anfassen kann da an manchen Stellen ein bisschen schwierig sein. Da haben die Menschen von der Imaginata aber gegengesteuert.
2: Deshalb haben wir hier nochmal einen Kasten gebaut, der im Grunde das Ganze hier simuliert. Eine Überlastung. Jetzt muss man schnell reagieren. Das schaffe ich meistens nicht, aber die Kinder sind da erschreckend schnell. Dann muss ich hier versuchen, man sagt mir, um das zu reparieren, muss ich in Zone 1 auf beide anschalten. Das habe ich jetzt gerade so noch geschafft, dann wird das grün. Und jetzt muss ich bis hinter auf die 10 schalten, da versage ich dann meistens schon. So, und das wollte er auf gelb haben. Dann schauen wir da mal, dass wir das auf gelb kriegen. Da sind wir gar nicht auf die 10. Ist das hier die 10? Nö. Ja, also wie gesagt, da scheitere ich schon. Die meisten Kinder üben dann ein, zweimal vorher. Und wenn man das dann aber so versagt wie ich, dann dauert es ein paar Sekunden. Dann geht diese Anzeige hier so langsam von 70 auf 80 Richtung 90. Und ich denke, es ist eine Zeitschaltuhr mit drin. Dann haben wir noch mehr Alarm ausgelöst und der sagt uns, wir sollen uns noch ein bisschen beeilen. Und wenn wir dann nicht schnell genug sind, dann tust du dann noch 3 oder 4 Mal. Und alles fängt hier an zu blinken und Alarm, Alarm. Und wir haben das Umspannwerk gesprengt. Dann gibt es eine kleine Tastenkombination und dann machen wir das einfach wieder zurück. Und dann können die Kollegen in Ruhe weiterarbeiten.

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0: Let's go.
1: Wir sind Clara und Sarah aus der Klasse 8a des Leuchtenburg-Gymnasiums Kalla und das war Axel Ingrosso mit More Than You Know. Es geht darum, dass das lyrische Ich versucht, einer anderen Person klarzumachen, dass sie etwas Besonderes sei. Das Lied zählt zur Popmusik. Clara, ich würde dir gern mehr über die Popmusik erzählen.
2: Na dann, schieß los.
1: Popmusik kommt aus dem Vereinigten Königreich und den Vereinigten Staaten. Die Musikrichtung entstand 1950.
2: Wusstest du, dass Popmusik aus Rock'n'Roll, Beatmusik und Folk entstand, was von den Beatles und der schwedischen Band ABBA fortgeführt wurde? Zum Beginn der 1970er Jahre wurde es populär.
1: Ah ja, ABBA kenne ich auch. ABBA bestand aus 4 Mitgliedern. Hier ist ein Liedbeispiel von ABBA namens Mamma Mia, das im April 1975 erschien. In diesem Lied geht es um eine Frau, die immer von ihrem untreuen Partner enttäuscht wird und ihm trotzdem noch verzeiht, da sie nicht standhaft genug ist, um eine Trennung durchzuziehen.

0: Von der Popmusik, die Instrumente sind Bass, Drumcomputer, Gesang, Gitarre, Keyboard, Sequencer, Schlagzeug und Synthesizer.
1: Mir ist aufgefallen, dass der typische Rhythmus die Popmusik tanzbar macht. Außerdem hat die Popmusik einfache Melodien zum Mitsingen. Die Strophen und Refrains werden sanft anstatt mit rockigem Klang gesungen.
0: Ich kenne noch ein cooles Lied. Das ist von Shawn Mendes und heißt There's Nothing Holding Me Back. Es geht darum, wie sehr er diese besondere Frau verfallen ist und dass er sich einfach nicht zurückhalten kann und alle Hemmungen loslässt, wenn er mit ihr zusammen ist.

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zu den ersten Laternen. 14 Menschen, 3 Familien. Keine Champagnerkorken, kein Konfetti-Jubel, nur große Erleichterung und noch größere Erschöpfung. Sie gingen gemeinsam zum Busbahnhof, setzten sich auf die Bänke und warteten auf den 622er Bus nach Wien. Vor lauter Müdigkeit wurde kaum gesprochen. Nur einmal fragte ihn eins der Kinder, was denn der Spruch auf seinem Dead Kennedys T-Shirt zu bedeuten hätte. Als der Bus dann pünktlich vorfuhr, gab er einem Vater seinen Dienststadtplan mit der eingekreisten Adresse der deutschen Botschaft.

Zurück in Hamburg, dann die große einerseits, andererseits Diskussion am WG-Küchentisch mit seinen Freunden. Einerseits wäre die Aktion natürlich gut gemeint gewesen, wegen den Familien und so. Aber andererseits wäre eine deutsche Einheit, und darauf laufe die Entwicklung der letzten Wochen nun mal hinaus, ein großer Fehler. Deutschland dürfe nie wieder ein Machtblock mitten in Europa werden. Und eine solche Hilfe zur Flucht der DDR-Bürger würde nur zur weiteren Destabilisierung der Verhältnisse beitragen. Also wie gesagt, die Aktion war menschlich verständlich, aber trotzdem falsch. Er schlug mit der flachen Hand auf die Tischplatte und sagte so leise, wie es ihm gerade noch möglich war: Ihr wisst, dass das Schwachsinn ist. Sie lassen alles zurück und sie fliehen und vielleicht... Er machte eine kurze Pause und überlegte, ob er den nächsten Satz wirklich sagen sollte. Aber kein Wort mehr. Eine komplette Stille trat ein. Die anderen tauschten nur Blicke aus. Einige lächelten milde. Jemand legte sogar sacht eine Hand auf seine Schulter. Die Sekunden vergingen. Er stand auf, verließ das Zimmer, Jacke, Tür, Treppenhaus, Luft. Er nahm seinen alten Ford Granada und

0: Entschuldigung, ich
1: Anna,
0: bin...
1: Anna, die Fahrradfahrer verboten. Oh, ich bin... Verdammt nochmal. Wollt nicht einfach auf Scheiß an.
0: Ich hab auch nicht gesehen. Ist der mit dem Schirm da?
2: Ja, ich bin mit dem Schirm zu Ende sprechen.
0: Oh Gott.
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3: 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Leben ohne Schule.
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3: Zunächst einmal herzlich willkommen zu unserer heutigen Sendung hier im offenen Kanal in Jena. Wir alle haben sie besucht, dort Erfahrungen gesammelt und die Eltern haben sie mehr oder weniger in Erinnerung. Die Rede ist von der Schule. Doch Schule ist ganz sicher nicht mehr so wie früher.
4: Die Generationen ändern sich und mit ihr auch die Schule. Während früher der Schule ein Lernauftrag zugeschrieben wurde, übernimmt sie heute auch mehr und mehr die Erziehung der jüngeren Generation. Heute in der Sendung soll es genau um dieses Thema gehen. Doch jetzt gibt es erst einmal Musik von Elisa mit Is It Right hier im offenen Kanal Jena.

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1: Heute geht es um das Schulsystem, von der kritischen Seite betrachtet. Ich habe mal vor der Sendung recherchiert, wie viele neue Einträge laut Google im letzten Jahr zum Thema Kritik am Schulsystem hinzugekommen sind. Rund 10.000.
2: Ja, das ist ja schon relativ viel. Wir hören nun die Meinung von Esther Praden, Mediengestalterin aus Detmold, zum Thema Schulsystem.
3: Man kennt sein Kind ja im Grunde am besten. Und dann ist mir einfach aufgefallen, dass zum Beispiel hat sie jetzt eine vermeintliche Lese-Rechtschreibschwäche, dass es einfach nicht an der Zeit ist, dass sie jetzt liest und schreibt. Jetzt, so zeitmäßig. Und dann habe ich halt angefangen zu hinterfragen. Also das entstand so, ne? Je mehr Argumente kamen und je mehr Probleme, auch Argumente von der Schulseite, desto mehr habe ich einfach angefangen zu hinterfragen und habe dann gemerkt, wenn ich anfange zu hinterfragen, bekomme ich ziemlich einen Gegenwind. Ich kann gar nicht sagen, dass das Schulsystem gescheitert ist, weil das System an sich hat ja einen Sinn und einen Zweck und den erfüllt es ja auch. Nur für uns passt es halt nicht. Und dann kamen wir eben durch Zufall auf unser erstes Freiländertreffen. Also das Ding ist einfach, dass es auch in der Szene viele Menschen gibt, die sagen einfach, okay, sie wollen eine Bildungsfreiheit haben. Und da habe ich mich einfach angeschlossen. Man liest ja viel oder liest viele Artikel oder bei Facebook gibt es einfach viele Gruppen auch von Menschen, die sich darüber austauschen oder auch auf den Freiländertreffen und habe dann für mich einfach gesehen, okay, wir brauchen einfach eine Bildungsfreiheit, weil neben Deutschland und Schweden sind wir die einzigen Länder, die noch so einen Schulzwang oder so eine Schulpflicht haben. Und da funktioniert das auch. Ne? Also ich glaube, in England zum Beispiel ist es jedes vierte Kind, was eben nicht zur Schule geht. Also es ist nicht gegen das Schulsystem, sondern für eine Bildungsfreiheit. Und wie das dann aussieht, ob das dann Homeschooling ist, also dass die Kinder von den Eltern zu Hause unterrichtet werden, oder ob man es wirklich ganz frei lässt, das muss dann wirklich jeder für sich selber schauen, glaube ich.
1: Wir stellen uns die Frage, ist das Schulsystem in Deutschland wirklich so ausgereift, sodass jeder davon profitiert? Darum geht es heute in unserer Sendung. Zunächst klären wir mal die Frage, was Schulpflicht überhaupt ist. Im Grundgesetz ist sie definiert als Vollzeitschulpflicht, die besagt, dass Kinder die Schule mindestens für 10 Jahre besuchen müssen. Daneben kann es Abweichungen geben, falls Klassen wiederholt oder übersprungen werden. Zusätzlich gehört zur Vollzeitschulpflicht noch die Berufsschulpflicht.
2: Jedes Bundesland weist dabei auch unterschiedliche Merkmale dieser Regelung auf. In Thüringen kann zum Beispiel das 10. Schulbesuchsjahr auch an berufsbildenden Schulen erfüllt werden, wenn der Schüler mindestens den Hauptschulabschluss erworben hat und dem zuständigen Schulamt ein Berufsausbildungsverhältnis nachweist. Von Förderungsangeboten bis hin zu gänzlichen Alternativen der Schulpflicht ist heute einiges gefragt und notwendig, aber leider auch nicht alles erlaubt.
4: Die Schülerhilfe ist ein Nachhilfeinstitut, ist der Marktführer an sich in Deutschland, gibt seit 40 Jahren auf dem Markt, das heißt also ist von 2 Studenten gegründet worden, 1974. Natürlich verfolgen wir die Ziele, die die Schüler im Einzelnen haben und die können ganz unterschiedlich aussehen. Das meiste ist natürlich, dass die Schüler sich verbessern wollen, meistens, ja, von der Note her, aber das kann auch sein, dass sie die Note halten wollen, dass sie auch zum Beispiel sich auf Prüfung vorbereiten wollen.
5: Welche genauen Methoden nutzen Sie denn dafür?
4: Also wir nutzen die Methode der individuellen Einzelnachhilfe in der kleinen Gruppe. Ja, das heißt, dass wir keinen Frontalunterricht machen, so wie man das aus der Schule gewöhnt ist, sondern dass wir wirklich mit jedem Schüler individuell arbeiten. Kleine Gruppe heißt, es sind maximal 5 Schüler in einer Gruppe, im Grundschulbereich sogar nur 4 Schüler maximal. Aber selbstverständlich gibt es natürlich auch die Einzelnachhilfe an sich.
5: Welche Klassenstufen nehmen denn am häufigsten das Angebot in Anspruch?
4: Am häufigsten, denke ich, sind die Klassen 8 bis 10.
5: Welches Schulfach ist denn hier am meisten gefordert von den Schülern, sage ich mal? Gibt es da eine Tendenz? Oder?
4: Na, da gibt es nicht nur eine Tendenz, sondern das klassische Nachhilfefach Nummer 1 ist, ne? Mathematik.
1: Sagt Cornelia Rosenberg aus der Schülerhilfe.

0: Was ist am heutigen Schulsystem zu kritisieren und warum gibt es heute so viele Schulabbrüche? Einer der Gründe, die häufig zu Schulabbrüchen führen, ist zunehmender Leistungsdruck.
1: Esther Braden ist 40 Jahre alt und hat eine 12-jährige Tochter.
2: Also erstmal hatte sie ganz lange Leistungsdruck, beziehungsweise ist auch immer die Frage, also letztlich ging es ja so los, dass sie sich nicht gemäß dem Lehrplan entwickelt hat. Das heißt, sie hatte einfach kein Interesse am Lesen und Schreiben und es war von Anfang an ziemlich schwierig. So, das Nächste, was ja passiert ist, dass du dann zu Hause sitzt mit den Hausaufgaben und deinem Kind und fängst an, mit deinem Kind Hausaufgaben zu machen. Also im Grunde habe ich jetzt schon 5 Jahre Homeschooling, auf was ich auch gerne verzichten würde. Lass sie natürlich damit nicht hängen. Weil ich habe sie ja an dieser Schule oder überhaupt da angemeldet und bin ja auch dafür verantwortlich. Das heißt, ich kann halt nicht sagen, ja, sieh zu, wie du selber zurechtkommst. Das ging überhaupt nicht so. Ich habe auch gemerkt, dass der Druck, der da so kam, dass ich dann mich so gefühlt habe, als wäre ich die Verlängerung des Schularms. Und da hatte ich extreme Widerstände am Anfang, weil ich einfach immer wieder dachte, ey, sorry, aber das ist nicht meine Aufgabe. Irgendwie, ich bin alleinerziehend, ich sorge für den Lebensunterhalt, ich koche, mache bla bla bla, diese ganze Lebensgrundlagenversorgung. Dann möchte ich ja mit meinem Kind auch schöne Sachen machen und nicht nur nachmittags da sitzen und mich 2 Stunden durch die Hausaufgaben quälen.
0: Die PISA-Studien aus den letzten Jahren zeigen auf, dass gerade in Deutschland sich das Schulsystem immer weiter entwickelt. Das wirkt sich natürlich auch gravierend auf die gestellten Anforderungen aus. Ein Hauptschulabschluss oder Realschulabschluss ist das Ziel, welches es zu erreichen gilt. Doch schon in niedrigeren Klassenstufen treten vermehrt Probleme von Leistungsdruck auf. Doch wie sah nun die Lösung aus?
2: Wir sind einfach an die Schule gegangen, haben gesagt, wir machen das so nicht mehr. Wir machen maximal 1 Stunde Hausaufgaben und das haben wir dann auch durchgezogen. So machen wir das jetzt an der neuen Schule auch. Allerdings hat das den Lehrer nicht davon abgebracht, auf sehr subtile Art und Weise Druck auszuüben. Das war dann auch der Grund für einen Schulwechsel. Und so sind wir dann mit dem Druck umgegangen. Und heute ist das so, jetzt hat sie halt eine Lese-Rechtschreibschwäche. Glücklicherweise wird das so betitelt. Ich weiß, ne, also jetzt, ich habe mich total gefreut. Vor 2 Tagen hat sie ihr erstes Buch entdeckt und hat auch prompt nicht mehr aufgehört zu lesen. So. Und mir war das immer bewusst, dass das später einfach kommt. Und wie gehen wir mit Druck um? Also ich nehme den jetzt ganz raus, komplett. Ich erzähle meinem Kind halt jeden Tag, dass ich sie liebe, also meiner Tochter, dass wir nicht von Noten abhängig sind und erkläre ihr das halt weitestgehend, so wie sie es mit ihren 11,5 Jahren mittlerweile versteht, weil für sie ist das ja emotional auch nicht leicht gewesen. Wir haben viele Nächte abends am Bett gesessen und geheult und geweint und auch Schultage geschwänzt und hatten wirklich das ganze Programm. Also ich bin froh, dass mein Kind auch nicht verweigert hat, weil wenn sie jetzt verweigern würde, dann würde die ganze Lage nochmal anders aussehen. Und ich nehme den Druck einfach immer mehr raus. Wir machen jetzt das, was geht. Und wenn Hausaufgaben nicht gehen, dann habe ich jetzt mit den Lehrern die Verabredung, dass ich einfach eine kurze Notiz in das Hausaufgabenheft mache, dass es halt nicht geht. Und versuche das Lernen halt so angenehm wie möglich zu machen.
0: Jetzt erst einmal die Ärzte mit Junge.
3: 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Von mittendrin. Ein kleines Haus. 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

0: Junge von den Ärzten war das. Sie hören den offenen Kanal in Jena. Thema bei uns: Kritik am Schulsystem und Alternativen. Quentin Tarantino, zweifacher Golden Globe und Oscar-Preisträger, brach aufgrund seiner Legasthenie in der 10. Klasse die Schule ab, verdiente dann in einem Pornokino namens Pussycat Theatre in Torrance als Kartenkontrolleur sein Geld und wurde später einer der berühmtesten Regisseure. Albert Einstein, wie vielen bekannt ist, brach die Schule auch ab und wurde später einer der bekanntesten Physiker weltweit. Man kann also nun den Schluss ziehen, dass die Schule nicht unbedingt notwendig ist, um gebildet zu sein.
1: We do have this extraordinary power. I mean the power of imagination.
2: Immer mehr Schüler leiden unter Leistungsdruck und fühlen sich überfordert. Ein Film, der dieses Problem beschreibt, ist Alphabet.
1: But I believe that we systematically destroy this capacity in
2: our children. Alphabet ist ein Dokumentarfilm von den Machern von We Feed the World und Let's Make Money von Erwin Wagenhofer. Der Film blendet Kommentare von verschiedenen Leuten ein. Es sprechen unter anderem Hirnforscher, Bildungsexperten oder auch der ehemalige Personalvorstand der Telekom.
3: Weil wir denken, dass der Wettbewerb so wichtig ist, fangen wir an, unsere Kinder immer früher auf diese Konkurrenzwelt vorzubereiten. Und eigentlich müsste es andersrum sein.
4: Jeder weiß, dass die Schule nicht das Leben ist. Mein Leben aber ist die Schule. Was heißt, dass da etwas
2: laut Wagenhofer ist nicht
4: muss.
2: Das System schuld, sondern jeder Einzelne. Ein guter Film, welcher auch für den Dokumentarfilmpreis nominiert wurde.
5: Was weiß denn die Schule von den wahren Bedürfnissen der Kinder? Das Schulprogramm geht von dem Konzept der Erwachsenen aus und da soll man Kinder hineinschwingen in diese Form.
2: Und unser Bildungssystem.
6: Ce qu'on doit à l'enfant, on lui doit le bonheur.
7: Jedes Kind hat andere Eigenschaften und die bringt es mit auf die Welt. Und deshalb ist jedes Kind eigentlich hochbegabt. Fertig.
0: Das war der Film Alphabet von Erwin Wagenhofer.
8: Kritik am Schulsystem, das ist heute unser Thema. Wir fragen uns heute auch, welche Alternativen es zum heutigen Schulsystem gibt. Eine Alternative ist das Homeschooling. Homeschooling heißt auf Deutsch nichts anderes als Hausunterricht. Durch das Homeschooling bekommt man die Möglichkeit, im eigenen Heim eine private Schulbildung in Anspruch zu nehmen. Durch externe Prüfer kann man seinen Schulabschluss absolvieren. Homeschooling ist in Deutschland und Schweden normalerweise nicht erlaubt. Die beiden Länder bilden in Europa eine Ausnahme. Denn in vielen anderen europäischen Ländern ist Homeschooling erlaubt.
0: Weil die Schulpflicht in Deutschland so gut wie unumgänglich ist, zieht es einige auch in die Vereinigten Staaten, denn dort ist das Homeschooling erlaubt. In den USA herrscht ein großer Schulbuchmarkt. Diese Schulbücher decken nahezu vollständig den Lehrplan, auch das Curriculum, ab. Die Materialien sind vollständig durchentwickelt. Circa 1,5 Millionen Kinder wurden 2009 zu Hause unterrichtet. Die Gründe sind oft verschieden. Viele lehnen den Lehrplan oder auch Teile davon ab.

Eine weitere, bei weitem auch nicht vorteilhafte, Alternative zum allgemeinen, normalen Schulbesuch ist ein Leben als Zirkuskind. Auch Zirkuskinder unterliegen der sogenannten Schulpflicht reisender Kinder. Diese umfasst nicht nur Beteiligte von Zirkus- und Schaustellerbetrieben, sondern alle Berufsgruppen, die häufig auf das Reisen angewiesen sind. Zirkusbetriebe stehen oft vor der Frage, mit welcher Schulform das Kind unterrichtet wird. Mit dem Reisen ist ein häufiger Schulwechsel verbunden. Deshalb ist es notwendig, dass ein Lerntagebuch geführt wird. Die Pädagogen müssen so den Unterricht speziell auf das Kind abstimmen. Problematisch wird es für das Kind, wenn es durch verschiedene Bundesländer reist. In Deutschland hat jedes Bundesland einen eigenen Lehrplan, also 16 verschiedene. In vielen großen Zirkusbetrieben werden Privatlehrer eingestellt und reisen mit. Dadurch ergibt sich eine hohe Flexibilität für den Betrieb.

0: Lucky ones. Das war es dann auch schon mit unserer Sendung. Wir haben uns heute das Schulsystem genauer angeschaut und verschiedene Meinungen gehört. Zusammenfassend kann man sagen, dass auf Hilfsangebote allgemein einfach nicht verzichtet werden kann. Der derzeitige Stand jedoch so ist, dass es bis auf Einzelfälle keine richtigen Alternativen zum heutigen Schulsystem gibt.
1: Wir bedanken uns bei allen Zuhörerinnen und Zuhörern sowie bei unseren Gesprächspartnern.

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2: Die Sendeverantwortung hat Nathalie Koch. Hallo ihr Lieben, heute begrüßen euch Nathalie und Jasmin im offenen Kanal Jena.
3: Wir sind zwei Schülerinnen der Lupterbock-Schule Jena.
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0: welche Musik heute noch modern ist und was die Leute von einer ausgefallenen Hochzeit halten, sowie die Entwicklung der Hochzeit in den letzten Jahrhunderten, werden heute unsere Hauptthemen sein. Des Weiteren wollen wir auf das immer weiter steigende Alter der Eheleute eingehen. Ich bin Nathalie und das ist meine Freundin Jasmin.
1: Hi, wir haben eine Umfrage auf der Straße mit Personen aus verschiedenen Altersgruppen gemacht und wollten wissen, welches Alter für sie das perfekte Heiratsalter ist.
2: Ich will so mit paar 20 heiraten.
3: Vielleicht mit 25 oder so.
4: Ja, so mit 30 oder so.
5: 30? 25?
6: Ja, so um die 30 vielleicht.
7: So 25 bis 30.
5: Ich werde am liebsten heiraten, wenn ich mit meiner Ausbildung fertig bin, damit ich das auch alles ordentlich finanzieren kann.
0: Wir fanden es sehr überraschend, dass fast alle vorhaben, erst mit Mitte oder Ende 20 zu heiraten.

0: Erstaunlicherweise ist das Wunschalter für eine Hochzeit im Laufe der letzten Jahre immer weiter gestiegen. Das Durchschnittsalter der Paare liegt bei 30 Jahren. Männer heiraten heutzutage oft erst mit 33. Das ist ein Anstieg von 5 Jahren im Zeitraum von 2 Jahrzehnten. Bei Frauen ist das Alter um ca. 4 Jahre gestiegen. Sie heiraten nun durchschnittlich mit 30. Dieser Trend ist stetig steigend. In den letzten Jahren haben rund ein Drittel weniger Paare sich das Ja-Wort gegeben als in den goldenen Zeitalter der Eheschließung, den 60er Jahren. Ein Sachbearbeiter im Rathaus Jena bestätigte uns diesen Trend.
1: Also die Paare sind völlig unterschiedlich vom Alter her. Das ganz junge Brautpaar ist selten geworden, also eher weniger. Die Masse der Paare sind zwischen Ende 20 und Mitte 30. Es wird aber auch zunehmend, werden Paare auch älter, ich sag mal, weil einfach auch die Familienplanung später beginnt durch Studien oder zweite Ausbildungswege. Ja, ein 35 oder 40 Jahre altes Brautpaar ist nicht selten, die auch teilweise schon 1, 2 Kinder haben.
0: Die steigende Altersrate hat, wie gerade gehört, natürlich auch Gründe. Frauen und Männer legen heutzutage mehr Wert auf Ausbildung, Studium und Beruf. Und sie nehmen sich mehr Zeit. Viele Männer wollen heute lieber Frauen heiraten, die selber gebildet sind und arbeiten gehen. Frauen selber ist es wichtig, auf eigenen Beinen zu stehen und nicht abhängig sein zu müssen. Dadurch werden die potenziellen Ehepaare immer älter. Ein weiterer Grund, warum weniger Paare heiraten, ist, dass der gesellschaftliche und ökonomische Druck nachgelassen hat und Hochzeiten nicht mehr notwendig sind. So kommt es, dass es immer mehr uneheliche Partnerschaften gibt.
2: Also ich selbst würde gern mit Anfang 20 heiraten, obwohl ich eigentlich erst mit Schule und Studium fertig sein möchte.

0: In orientalischen Gegenden war es normal, dass ein Mann mehrere Frauen heiratete, die sogenannte Polygamie. Erst mit der Zeit entwickelte sich die Monogamie bzw. Einfachehe. Die Hochzeit war eine Möglichkeit des Friedensvertrags zwischen Sippen und galt als Freischein für eine sexuelle Beziehung und die Familiengründung. Die übergreifende Ständehochzeit war noch bis ins 18. Jahrhundert nicht erlaubt. Und während des Mittelalters zählte Geld und die wirtschaftliche Versorgung als Voraussetzung für eine Ehe. Eine Trennung und Wiederheirat wurde über einen langen Zeitraum stark kritisiert. Bis ins 19. Jahrhundert war nur die kirchliche Hochzeit möglich. Danach wurde die Zivilehe eingeführt, die festlegt, grundsätzlich erst standesamtlich und danach möglicherweise kirchlich zu heiraten. Am Ende kann man sagen, dass sich aus der Vernunftehe die Heirat aus Liebe entwickelt hat. Deshalb wollten wir wissen, was unsere Befragten als Unterschiede zwischen der Hochzeit früher und heute sehen.
1: Eigentlich keinen. Es ist ein offizielles Bekenntnis zu einem Partner und ich sehe darin mehr Ernsthaftigkeit für die guten und die schlechten Zeiten, die man ja gemeinsam durchstehen will.
2: Meine Eltern haben geheiratet, damit sie eine Wohnung kriegen. Das war damals so in der DDR. Und außerdem war es damals einfach gesellschaftlich so vorgeschrieben. Man musste heiraten, wenn man zusammen sein wollte. Und heutzutage heiratet man, weil man sich selber was mit seinem Partner was zeigen möchte. Und nicht, weil die Umgebung sagt, du musst jetzt heiraten, damit du mit ihm zusammenleben kannst.
3: Es ist vielleicht nicht mehr so traditionell wie früher. Es ist lockerer und offener und vielseitiger.
4: Früher hat man vielleicht einen anderen Druck gehabt zu heiraten, um eine Familie zu gründen, wo ja erst die Ehe vollzogen werden musste, um dann überhaupt Kinder zu bekommen. Diesen Druck hat man ja heute gar nicht mehr. Heute bekommen ja viele schon ihr Kind, bevor sie überhaupt heiraten. Ja, und ich denke, früher war es einfach auch eine wirtschaftliche Absicherung für meistens für die Frauen.
5: Wie in der Umfrage schon deutlich wurde, haben sich im Wandel der Zeit auch die Gründe geändert, warum man heiratet. Früher aus gesellschaftlichen Gründen und finanzieller Absicherung. Heute haben Frauen und Männer meist verschiedene Absichten zu heiraten. Frauen wünschen sich eine feste Familienstruktur und Kinder. Aber viele wollen auch wegen finanzieller und wirtschaftlicher Gründe heiraten. Einige Männer heiraten heutzutage einfach aus Angst, die Frau zu verlieren. Aber man sollte nicht den Hauptgrund einer Ehe vergessen: die Liebe. Die Hochzeit gilt als krönender Liebesbeweis. Sie symbolisiert die Zusammengehörigkeit zweier Menschen.

Neben den Gründen änderte sich auch der Musikstil. Musik spielt beim Heiraten ja eine große Rolle und charakterisiert die Hochzeit. Mittlerweile gibt es da völlig verschiedene Optionen der Gestaltung. Vom traditionellen Chor bis zur Rockband oder einem DJ, für die Begleitung ist alles möglich. Der Stil der Musik kann religiös bzw. im Gospelstil sein oder auch in Richtung Pop, Rock und Soul gehen. Gerade beim Einzug der Braut wird oft ein besinnlicher Titel gewählt. Während der Trauung ist es mittlerweile in, selbstgewählte Musik von Duos oder Solosängern live singen zu lassen. Es gibt aber immer noch, wenn auch sehr selten, die vollkommen der Tradition entsprechenden Zeremonien mit dem Hochzeitsmarsch und einem Kirchenchor. Als Beispiel für einen beliebten Song hören wir jetzt »Oh Happy Day« aus Sister Act.

Ursprünglich wurde er 1842 von Bartholdy für das Shakespeare-Stück Der Sommernachtstraum geschrieben. Er entwickelte sich nach mehreren populären Hochzeiten zur Tradition. Heute kennt man zwei verschiedene Versionen, die von Wagner und die Originale.

0: Uns hat deshalb interessiert, was andere zum Thema Musik denken und ob für sie der Hochzeitsmarsch in Frage kommt.
1: Also den Hochzeitsmarsch finde ich gut, nicht unbedingt jetzt, also den Einmarsch finde ich gut, und aber jetzt nicht unbedingt zu der traditionellen Musik, das muss nicht unbedingt sein.
2: Ich glaube schon, dass es dazu gehört.
3: Nee, ich finde, das gehört eigentlich nicht dazu, also ich finde es nicht unbedingt notwendig.
4: Ich glaube, da suche ich mir was Eigenes, weil ich finde zum Beispiel in den USA das immer ganz geil, wenn irgendwo Gospelchore singen oder so. Also das würde ich jetzt nicht machen, aber ich würde mir schon irgendwas suchen, wo ich auch sage, das bin ich und das verkörpert mich und meinen Freund so.
0: Es ist also schon zum Trend geworden, aktuelle Musik wie Liebesballaden für die Trauung zu nehmen. So entscheiden sich immer weniger für den traditionellen Hochzeitsmarsch. Dies bestätigte uns auch der Sachbearbeiter des Heiratsbuches.
5: Ja, der Hochzeitsmarsch, der spaltet ein bisschen die Nation, sage ich jetzt mal. Bei deutschen Eheschließenden ist es eher selten, dass ihn jemand will, also sehr, sehr selten sogar. Sehr beliebt ist der Hochzeitsmarsch bei Paaren, die entweder einen Partner oder beide Partner aus Osteuropa stammen, sprich Russische Föderation, Ukraine. Da ist es traditionell Mendelssohn sehr beliebt als Hochzeitsmarsch. Und da hören wir ihn öfters mal, oder die Paare wünschen sich, aber ich sag mal so, bei uns sind die Musikwünsche meistens, die Paare suchen sich oft ihre Musik selbst aus, und es ist viel aktuelle Musik auch, die man so aus dem Radio kennt, oder halt klassische Musik, viel oder sehr gern wird auch Vivaldi genommen, die vier Jahreszeiten.
0: Die Deutschen entscheiden sich also immer mehr für modernere Lieder und selten noch für klassische wie den Hochzeitsmarsch.

0: Heutzutage ist alles möglich. So entstehen immer mehr Ideen zum außergewöhnlichen Heiraten. In Zeitungen und Fernsehen sehen und hören wir immer öfter von ungewöhnlichen Hochzeiten. Von der Trauung im Heißluftballon, unter Wasser, zwischen Korallen und Fischen bis zur Motto-Hochzeit. Die Brautpaare lassen sich immer mehr einfallen, die Ideen werden spezieller. Aber ist so eine ausgefallene Hochzeit für jeden etwas?
1: Ich finde es ein bisschen bekloppt, aber wenn es die Leute glücklich macht.
2: Also ich bin ein Fan von außergewöhnlichen Hochzeiten. Gerade sowas wie Hochzeit auf dem Ballon oder jetzt auch am Strand oder so. Das finde ich jetzt besser als traditionell jetzt einfach in der Kirche oder auf dem Standesamt irgendwie zu heiraten.
3: Finde ich eigentlich ganz cool, aber für mich wäre sowas nichts.
4: Muss jeder für sich selber wissen.
5: Finde ich cool, weil traditionell kann halt jeder. Und wenn man dann so eine ausgefallene, zum Beispiel Mittelalterhochzeit oder sowas, das finde ich sehr spannend, ja.
6: Davon halte ich gar nichts.
7: Es gibt solche und solche. Ich glaube, es gibt sehr schöne, auch Themenhochzeiten.
8: Das wäre mir ein bisschen zu speziell, ne? Aber wenn man sich das unbedingt wünscht, dann kann man es ja gerne machen. Darum geht es ja am Hochzeitstag.
0: Ich denke, jedes Paar muss für sich selbst entscheiden, was für sie bei ihrer Hochzeit wichtig ist und wie der schönste Tag im Leben ablaufen soll. Da für uns heutzutage alle Türen aufstehen, kann man der Fantasie keine Grenzen setzen. Jedoch hat auch alles seinen Preis.

Jedes gemeinsam verbrachte Ehejahr steht unter einem bestimmten Motto. So feiert man nach dem ersten Jahr die Papierhochzeit. Für jeden weiteren Hochzeitstag gibt es solch eine Bezeichnung. Die zwei bekanntesten Hochzeitstage sind natürlich die Silberhochzeit nach 25 Jahren und die Goldene Hochzeit zum 50-jährigen Jubiläum. Wir wollen uns nun von euch verabschieden, in der Hoffnung, dass es euch gefallen hat und wir vielleicht den einen oder anderen anregen konnten, über eine anstehende Hochzeit nachzudenken. Wir wünschen euch viel Glück und alles Liebe, sowie dass ihr den perfekten Partner findet, mit dem ihr euer Leben teilen möchtet.

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Nun, was kann ein armer Junge anders tun, außer in einer Rock'n'Roll-Band zu singen? Im verschlafenen London, da gibt es keinen Platz für einen Straßenkämpfer. Die Rolling Stones veröffentlichten Street Fighting Man im August 1968, mitten in einer Phase schwerer gesellschaftspolitischer Unruhen in den USA zum Beispiel, nach den Attentaten auf Martin Luther King und Robert Kennedy sowie den heftigen Protest gegen den Vietnamkrieg, war die Stimmung extrem aufgeheizt. Besonders während des Parteitags der Demokraten in Chicago Ende August 68 kam es zu brutalen Zusammenstößen zwischen Antikriegsdemonstranten und der Polizei. Aus Angst, der Songtext könnte die Demonstranten weiter anstacheln, weigerten sich am 4. September 1968 die Radiosender in Chicago und vielen anderen US-Städten das Lied zu spielen. Mick Jagger kommentierte den Boykott damals eher gelassen und sagte sinngemäß, dass die Behörden wohl sehr viel Angst vor der Kraft der Musik hätten. 4. September 1968, heute vor 56 Jahren. Ja, und damit recht herzlich willkommen, liebe Freunde, zur 1192. Ausgabe der Kramkiste, unserer Reise durch die unendlichen Weiten des Rock- und Pop-Universums hier auf Kramkiste FM, dem kleinsten Internetradio der Welt. Und natürlich grüße ich auch heute wieder alle Hörer der angeschlossenen UKW-Stationen in Nordhausen, in Jena und überall sonst auf der Welt. Der Frank sagt Hallo, schön, dass ihr da seid. 1968, da sang man wenigstens noch von Revolution, sogar die Stones. Ich will ja jetzt nicht wieder darüber lamentieren, dass früher alles besser war, aber so ein bisschen Revolution könnte, glaube ich, nicht schaden. Während also Mick Jagger von den Rolling Stones im Frühjahr 68 an einer großen Anti-Vietnamkriegsdemonstration in London teilnahm, die dann spektakulär von berittener Polizei aufgelöst wurde und er getragen von dieser Erfahrung den Song Street Fighting Man aufnahm, waren die Beatles im idyllischen Indien und zupften unter blühenden Bäumen auf ihren Gitarren herum. Später dann im Mai, als die französischen Studenten und Arbeiter den Generalstreik ausriefen, nahmen sie im beschaulichen Escher, dem aristokratischen Anwesen von George Harrison, erste Versionen ihrer neuen Songs auf, die im Laufe dieses Jahres erscheinen sollten. Am Tag, da Charles de Gaulle in Frankreich die Nationalversammlung auflöste, begannen die Beatles ihre Arbeit an einem neuen Album in den Londoner EMI-Studios an der Abbey Road. Ihr erster Song war ausgerechnet der antirevolutionäre Blues Revolution. John Lennon hatte den Text schon in Indien skizziert. Du sagst, du willst eine Revolution? Schön. Aber wenn du von Zerstörung redest, kannst du mich vergessen, hieß es da. When you talk about destruction, don't you know that you can count me out? Das heißt, genau genommen nuschelte John so ein bisschen auf der LP-Version ein unentschiedenes Count me out in. Das konnte man sich dann aussuchen. Auf der später eingespielten, verwirrenderweise aber Monate früher erschienenen Single blieb es dagegen bei einem definitiven Out.

You know it's gonna be alright. Wird schon irgendwie werden. Ja. Die Beatles jedenfalls wollten im Spätsommer des Jahres 1968 den Stones nicht das revolutionäre Feld allein überlassen und veröffentlichten die Single Hey Jude Revolution, für die sie am 4. September 1968 in den Twickenham Filmstudios Videos aufnahmen. Der Gesang wurde live über die zuvor aufgenommenen Instrumentalspuren gelegt und das damalige Verbot von Lippensynchronisationsauftritten, ja, das gab es wirklich, durch die britische Musikergewerkschaft zu umgehen. Sachen gab's. Bei Hey Jude wurden die Beatles von einem 36-köpfigen Orchester sowie 300 Fans und verschiedenen Statisten begleitet, die beim langen Refrain dann mitsangen. Paul wollte gern die Atmosphäre von A Day in the Life wiederholen und bittet also alle mit zu klatschen und mitzusingen. Alle akzeptieren, bis auf einen der Orchestermusiker. Ich werde nicht klatschen und das beschissene Lied von Paul McCartney singen, ruft er aus und verlässt das Studio. So geschehen genau heute. Vor 56 Jahren, am 4. September.

Eigentlich geht das noch ewig so weiter. Man hat dann gnädigerweise doch irgendwann den Fader bedient und hat den Song ein bisschen runtergezogen. Sie wollten gar nicht aufhören, habe ich in meinem dicken Beatles-Buch gelesen. Eigentlich sollte der Song auch nur so ein 5-Minüter sein, aber da sie bei diesem Refrain so viel Spaß hatten, haben sie einfach immer weitergemacht und weitergemacht. Und dann beim Endmix des Songs ist dann irgendwann diese Blende entstanden. Aber eigentlich geht er noch ein paar Minuten so weiter. Hätten sie auch machen können. Ich glaube, die Leute hätten die Single trotzdem gekauft. Ebenfalls am 4. September, allerdings 1976, erreichten Fleetwood Mac mit ihrem selbstbetitelten Album Platz 1 der US-Albumcharts, nachdem es über ein Jahr lang in den Charts vertreten gewesen war. Das Album verkaufte sich in den USA schließlich über 5 Millionen Mal und war das erste von 3 Nummer 1 Alben der Band. Es hat alles ein bisschen gedauert. Bereits 9 Alben der britisch-amerikanischen Band stehen in den Läden, als 1975 Fleetwood Mac erscheint. Nach Jahren der Umbrüche und Umbesetzungen bringen gleich 2 neue Mitglieder den nötigen Schwung. Ständiges Touren zahlt sich aus. Dank der Hitsingles Over My Head, Say You Love Me und Rhiannon geht die Platte durch die Decke.

Das Leben als Rockband ist bekanntermaßen turbulent. Da kann es schon mal vorkommen, dass Mitglieder schneller ausgetauscht werden, als man 1, 2, 3, 4 zählen kann. Die 1967 in England gegründeten Fleetwood Mac verschleißen in ihren ersten 8 Karrierejahren gleich 9 Besetzungen. Nur Gründer und Schlagzeuger Mick Fleetwood sowie Bassist John McVie erweisen sich als personelle Konstanten. Auf ihrem ersten Album spielt die Band, angeführt von Gitarrist und Sänger Peter Green, vor allem Blues-basierten Rock, der mit Albatross und dem später von Santana populär gemachten Black Magic Woman bereits erste veritable Hits abwirft. Nachdem Green im Mai 1970 aussteigt, versucht die Band in den Folgejahren mehrfach, sich neu zu erfinden. Leute kommen und gehen, aber nur die allerwenigsten bleiben. Etwa Sängerin und Keyboarderin Christine McVie, die praktischerweise den Bassisten geheiratet hat. Die zu dieser Zeit entstehenden Alben orientieren sich weniger am Blues, sondern eher an angesagten Rock- und Pop-Sounds. 1974 wird es dann völlig obskur, als der Manager verkündet, im Besitz der Namensrechte zu sein und ein komplett neues Line-up auf die Straße schickt. Mick Fleetwood, die McVies und Co. verlagern ihren Wohnsitz in die USA und ziehen vor Gericht. Zwar sind sie ein knappes Jahr zur Untätigkeit verdammt, unterschreiben in dieser Zeit immerhin aber einen neuen Plattenvertrag. Auf der Suche nach einem geeigneten Aufnahmeort für das 10. Album landet Bandchef Fleetwood in den Sound City Studios in Los Angeles, wo ihm zu Demonstrationszwecken die Aufnahmen eines jungen, unbekannten Duos vorgespielt werden. Gitarrist Lindsey Buckingham und Sängerin Stevie Nicks. Fleetwood zeigt sich sofort hellauf begeistert, besonders das Solo von Frozen Love hat es ihm angetan.

Mick Fleetwood beschließt, sowohl das Studio als auch den Gitarristen für seine eigene Band zu verpflichten, da Buckingham und Nicks nicht nur beruflich, sondern auch privat liiert sind, besteht der Gitarrist darauf, seine Partnerin ebenfalls mitzubringen. Fleetwood akzeptiert, zunächst hegen die beiden Neuen noch Bedenken, was ihre kreative Unabhängigkeit angeht. Doch mit ihrer gemeinsamen Karriere geht es gerade nicht wirklich voran. Sie befinden sich in völligem Chaos, wie Stevie Nicks dem Magazin Uncut erzählt. Wir können immer noch aussteigen, erklärt die Sängerin damals ihrem Partner. Sie zahlen uns $200 die Woche. Das können wir sparen und in 6 Monaten mit einem netten Polster unser eigenes Ding machen, wenn es nicht funktioniert. Dazu kommt es glücklicherweise nicht, vielmehr geht es Schlag auf Schlag. Die erfolgreichste Besetzung der Band, Fleetwood, Nicks, McVie, Buckingham. Schon kurz nach der Line-Up-Erweiterung nimmt der Fünfer das Album auf. Es fühlte sich richtig an, erinnert sich Mick Fleetwood in einem Interview mit dem britischen New Musical Express. Das ging alles richtig schnell. Genau genommen gehörten die beiden zur Band, bevor wir auch nur eine Note zusammengespielt hatten. Wir haben uns getroffen, konnten uns gut leiden, fertig. Danach haben wir für 10 Tage geprobt und sind ins Studio gegangen. Das passte einfach. Am 11. Juli 1975 steht die erste Platte der neuen Besetzung in den Regalen. Sie trägt, wie schon das Debüt von 1968, den Titel Fleetwood Mac, was einen Neustart markiert, aber potenziell für Verwirrung sorgt. Deswegen bezeichnen manche Fans die Scheibe auch als The White Album. Interessanterweise sind es die beiden Neuen, die der Platte ihre wichtigsten Momente verleihen. Gleich mehrere Stücke standen ursprünglich für ein zweites Buckingham-Nicks-Album auf dem Plan, darunter Monday Morning, das vorhin schon gehörte Rhiannon und aus Stevie Nicks Feder I'm So Afraid, eine ganz wunderbare Nummer, die habe ich jetzt hier nochmal für euch.

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In der Folgezeit bringen Fleetwood Mac ihr Werk mit großem Einsatz auf die Straße. Christine hat im LKW oben auf den Verstärkern geschlafen, erinnert sich Stevie Nicks in Uncut. Wir haben überall gespielt und so Platten verkauft, wir haben dem Album richtig in den Arsch getreten. Die erste Single Warm Ways schafft es nicht in die Charts, der Nachfolger Over My Head erreicht immerhin Platz 20, ebnet den Weg für die beiden Hits Rhiannon und Say You Love Me auf Platz 11. Die harte Arbeit zahlt sich am Ende aus, nach über einem Jahr, nämlich heute vor 56 Jahren, am 4. September 1976 erreicht Fleetwood Mac die Spitze der US-Charts und wird in den Vereinigten Staaten zum zweiterfolgreichsten Album des Jahres 1976, übertroffen nur von Peter Frampton's Mega-Hit Frampton Comes Alive.

0: Thank you.
1: Thank you. Genau, was gab es noch am 4. September? Genau, vor 43 Jahren, am 4. September 1983, spielte Bassist und Sänger Phil Lynott beim Monsters of Rock Festival in Nürnberg sein allerletztes Konzert mit Thin Lizzy. Das konnte er damals noch nicht wissen, aber es ist dann so gekommen. Soloalben, Live-APs, Live-Alben, Live-Doppelalben, das sind so Zeichen, dass einer Band nicht mehr so sehr viel Neues einfällt. Doch selbst die Thin Lizzy-Platten der mittleren 80er Jahre haben trotz der Drogenprobleme für Lynott immer noch überdurchschnittlichen Drive, und Thunder and Lightning Gitarrist John Sykes hatte inzwischen Gary Moore und Ex-Pink Floyd-Sideman Snowy White abgelöst. Aus dem Jahre 1983 ist auch heute noch eine gute Platte. 1984 folgte die Abschiedstournee von Thin Lizzy, offensichtlich ein PR-Gag von Phil Lynott, der eine neue Live-Platte gut verkaufen will, aber zu einer Reunion-Tour kommt es nicht mehr. Gevatter Drogentod holt Phil Lynott am 4. Januar 1986. Still in love with you.

Ja, nochmal was von Lizzie. I'm still in love. Vision, eine ganz wunderschöne, wenn auch etwas lange Nummer, aber wir hatten ja heute ein bisschen Zeit. Ja, ihr habt es schon gemerkt, es drehte sich heute alles so ein bisschen um den 4. September. Der 4. September hält in der Rockchronik einige geschichtsträchtige Meilensteine, wie wir gehört haben. Legendäre Studio-Sessions, bedeutende Geburtstage, der Tag markiert den Beginn weltberühmter Songs und Abschiede von großen Ikonen, wie eben gehört. Ja, ich hätte nicht gedacht, dass ich damit eine ganze Sendestunde füllen kann. So geht's manchmal. Auch die letzte Platte hat was mit dem 4. September zu tun, doch bevor ich sie abspiele und mich von euch verabschiede, noch eine kleine Durchsage in eigener Sache. Nächste Woche feiert die Kramkiste ihren 27. Geburtstag. Ja, schon wieder ein Jahr rum. Ich gehöre dann sozusagen zum Club der 27. Und wenn ihr spezielle Musikwünsche habt, dann lasst es mich einfach wissen. Also nächste Woche Freitag, Geburtstagssendung 27 Jahre Kramkiste. Und jetzt zur letzten Platte für heute. Kim Thayil ist ein US-amerikanischer Musiker. Er ist Mitbegründer und Gitarrist von Soundgarden. Nachdem diese sich dann 1997 aufgelöst hatten, wirkte er in verschiedenen Projekten mit, unter anderem bei Probot, einem Nebenprojekt des früheren Nirvana-Schlagzeugers Dave Grohl. Thayil ist indischer Abstammung und er wird heute 66. Und da das auch genau mein Jahrgang ist, gratuliere ich ganz besonders herzlich Happy Birthday, Kim Thayil. Und das war's nun endgültig mit der Kramkiste für heute. Das war Kramkiste Nummer 1192. Der Frank bedankt sich ganz herzlich fürs Interesse. Wenn ihr jemanden gern habt in diesem Land, dann nehmt euer Herz in beide Hände und macht das draus. Passt auf euch auf. Wir hören uns dann nächsten Freitag hoffentlich zahlreich wieder zur Geburtstagskramkiste. Und wenn ihr wollt, bleibt einfach noch ein bisschen zur Zugabe bis Mitternacht. Genau, und das war's jetzt. Deckel zu, Black Hole Sun.

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0: Jo, was ist los, Alter?
1: Jo, Digga, ey, ich wollte nur mal sagen, die Leute von der FDP, die sind gar nicht für den Mindestlohn, nicht?
0: 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Das Reime, der Reim ist fett, Mann.
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0: Was war denn das? Keine Ahnung, hat so ein Spasti angerufen. 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
2: Genau, also wir sitzen hier bei McDonald's in Hermsdorf, in der Nähe von der, das ist die Autobahnauffahrt, ne, von Hermsdorf. Das ist hier ganz in der Nähe. Genau, was wisst ihr denn über diese Filiale hier?
3: Also, es ist halt eine Fastfood-Kette mit vielen Läden überall auf der ganzen Welt. Und ja, es gibt Kaffee, Burger, alles, was man braucht halt für Getränke aller Art. Genau.
2: Gehst du gerne hierher?
3: Ja, schon gerne. Schmeckt halt.
2: Wie oft?
3: So zweimal pro Monat. Manchmal mehr, manchmal weniger. Genau.
2: Wisst ihr noch was über McDonald's, wo das herkommt? Wie lange es das schon gibt, so ganz allgemein?
4: Ich denke vielleicht, also ich weiß nicht genau, ich denke, das kommt vielleicht aus Amerika oder so. Aber wie lange das schon gibt, das weiß ich nicht.
2: Genau, und was ist das Besondere von McDonald's? Dieses System, was sie haben, hast du dich damit mal beschäftigt?
3: Das Erfolgsgeheimnis von McDonald's ist das revolutionäre Prinzip. Es ist das der Systemgastronomie. Das Konzept funktioniert wie ein Fließband in der Küche und ist bis ins kleinste Detail durchgeplant.
2: Weißt du, wie lange die Filiale hier in Hermsdorf schon gibt?
4: Ja, ich bin mir nicht ganz sicher, aber ich habe die KI gefragt. Die hat gesagt, ungefähr seit 2014.
2: Das scheint ja noch gar nicht so lange zu sein irgendwie.
4: Ja, ist noch nicht lange. Ich hätte auch gedacht, dass es das schon länger gibt, aber ja, es überrascht mich auf jeden Fall.
2: Genau, also sozusagen nach eurer Geburt sogar erst gebaut.
3: Ja, genau.
2: Genau, ich kann mich nur erinnern an die allererste McDonald's-Filiale, in der ich je gegessen habe, weil ich bin ja noch in der DDR geboren und da gab es definitiv kein McDonald's. Ihr habt ja gerade erzählt, es kommt aus Amerika, das gab es bei uns einfach nicht. Und ich glaube, das in Jena hat 1990 oder 91 eröffnet. Und zu meinem 13. Geburtstag habe ich mir das gewünscht, dass wir bei McDonald's essen. Das war das allererste Mal in meinem Leben. Kleine Geschichte für euch. Habt ihr eine McDonald's-Geschichte? Irgendein Erlebnis, ein besonderes?
3: Also am Anfang, wo ich Kind war, sind wir mit dem Fahrrad gefahren und dann haben wir angehalten und ein Eis gegessen. Meist. Ja. Und dann habe ich Burger probiert und hat mir halt sehr geschmeckt. Ja.
2: Okay, danke.
5: Schönen guten Tag, wie heißt du und was hast du gegessen und wie hat es geschmeckt?
4: Hallo, ich bin Ben. Ich habe den Toast Bacon, den Muffin Sausage und ein Eis Latte gegessen und getrunken. Die Burger haben gut geschmeckt, der Muffin Sausage war nur ein bisschen sehr stark gewürzt und der Eis Latte fand ich jetzt nicht so gut, der hat nicht so lecker geschmeckt.
3: Na Tom, bei mir ist es genauso, ich habe das gleiche gegessen, also die Burger haben sehr gut geschmeckt, aber der Eis Latte war nicht geil. Was ist deine Meinung zu den neuen Bechern von McDonald's?
4: Ja, also ich finde das eine gute Idee, dass die Fußballer drauf gemacht haben, ein paar, also ich finde das schon richtig gut eigentlich.
3: Ich auch.
4: Ja, sehen auch richtig cool aus. Ja.
3: Hochwertig.
5: Schönen guten Tag, mit wem rede ich hier? Was hast du gegessen und wie hat es geschmeckt?
6: Hi, ich bin Emily und ich habe mir einen McWrap geholt mit Bacon und Ei und es war ganz lecker.
7: Ich bin Lieselotte, ich habe mir einen McMuffin mit Hähnchen geholt und der war sehr geil.
8: Also ich bin Lilly, ich habe ein Getränk bestellt und das hat halt nicht geschmeckt. Und dann habe ich noch einen McToast gegessen, zwar okay.
9: Hallo, ich bin Fabienne. Ich habe mir einen Wrap bestellt und einen kleinen Eistee und es hat sehr gut geschmeckt.
10: Hallo, ich bin Pia. Ich habe mir ein Getränk gekauft, das war nicht so gut. Und auch ein Wrap, der war gut.
11: Hallihallo, ich bin Rosa und ich habe mir Mini-Pancakes geholt, dann noch ein Getränk und dann einen Cheeseburger.
5: Wie hat es geschmeckt?
11: Es ist gut.
5: Ja, babamäßig. Ja.
1: Und zum Schluss bei McDonald's testen wir uns noch durch das Eisangebot.
4: Ich bin Ben, ich hatte McSunday mit Schokosauce und ich fand es sehr lecker auf jeden Fall.
3: Ich bin der Tom, ich hatte auch McSunday mit Schokosauce, war sehr lecker, ja.
12: Ich bin Emily, ich habe einen McSunday mit Schokosauce und es schmeckt super.
7: Ich bin Lieselotte, ich habe einen McFlurry mit Schokosauce und Oreo, ist geil.
8: Also, ich bin Lilly. Ich hatte einen McSunday mit Schokosauce. Hat gut geschmeckt.
9: Ich bin Fabienne. Ich hatte einen McSunday ohne Soße und es hat sehr gut geschmeckt.
10: Ich bin Pia. Ich hatte auch einen McSunday und mit Schokosauce und es war sehr lecker.
13: ich bin Rosa, ich hatte ein imaginäres Eis. Es hat sehr doll geschmeckt.
8: Danke an Frau Bessel.
14: Danke, Frau Bessel.
7: Ja, danke, Frau Bessel.
2: Also wir stehen ja jetzt hier bei McDonald's an der Autobahnauffahrt Hermsdorf. Und ich habe mich gefragt, ob du irgendwas über die Autobahn weißt.
5: Nein, tue ich nicht. Ich habe keine Ahnung. Ich habe keinen Plan. Ich habe mich nicht erkundigt. Ich habe keine Ahnung.
2: Laura, weißt du was über die Autobahn?
15: Ja, also ich glaube, die haben angefangen, die Autobahn zu bauen, so circa um 1930 rum. Und die war dann fertig 1938. Und jetzt steht die halt immer noch und LKWs und Autos fahren drüber.
2: Also so, wie wir uns das gedacht haben. Weil wir wissen, dass der Autobahnbau hat vor allen Dingen in den 30er Jahren unter Hitler stattgefunden.

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0: Herzlich willkommen zu einer neuen Ausgabe von Stimmen. Ich bin Cura und mir gegenüber sitzt Christian Schmidt. Hallo.
4: Hallo.
0: Ja, schön, dass du hier bist. Ich hatte vor ein paar Wochen überlegt, ich würde gerne mal mit den Menschen sprechen, die für die Kulturarena mitverantwortlich sind. Wie bist du überhaupt zur Kulturarena gekommen? Oder die Kulturarena zu dir?
4: Na, ich glaube, erstmal ist die Kulturarena zu mir gekommen, weil ich habe sie irgendwann wahrgenommen, kennengelernt und bin dann viele Jahre einfach als Gast jeden Sommer irgendwie 2, 3, 4 Mal als Gast hier gewesen. Habe natürlich selber viel gearbeitet und dann muss man immer gucken, wie so die Zeit ist und dann verpasst man natürlich auch viele schöne Sachen, die man gerne gesehen hätte. Aber so ist die Kulturarena zu mir gekommen in jedem Falle und dann habe ich irgendwann, natürlich kennt man so Menschen, die bei der Kulturarena arbeiten, wenn man sich so in diesem Veranstaltungsbusiness aufhält und dort tätig ist und fand ich schon irgendwie immer spannend, auch mal so hinter die Kulissen zu gucken und wie das alles so funktioniert und am Ende ein kleiner Venue mit 3000 Leuten, aber trotzdem schön und trotzdem ein sehr cooles Line-up und sehr tolle Künstler, die einfach hierher kommen. Und ja, irgendwann gab es hier mal eine freie Stelle und darauf habe ich mich dann einfach beworben. So.
0: Du hast eben gerade davon gesprochen, als wir nicht aufgenommen haben, warum du die Kulturarena organisierst, veranstaltest, was dich sozusagen motiviert daran. Magst du das nochmal sagen?
4: Also A, mag ich natürlich irgendwie so an meiner Arbeit, dass ich einfach sehr, sehr gerne Veranstaltungen organisiere und am Ende sehr, sehr viel Spaß habe, glückliche Menschen zu sehen. Und das finde ich einfach sehr, sehr schön. Ich meine, es passieren so viele schreckliche Dinge so in der Zeit und auf der ganzen Welt. Und von daher ist es schon schön, einfach so einen kleinen Moment zu haben und glückliche Menschen zu sehen. Egal, ob das glückliche Künstler sind, die auf der Bühne sind oder glückliche Gäste, die sich ein Konzert anhören. Und das ist einfach sehr, sehr schön. Und das ist immer so auch der Moment, wo ich dann weiß, okay, dafür mache ich das jetzt.

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2: Guten Tag, mein Name ist Jana. In diesem Beitrag werde ich Ihnen ein bisschen über die Ehe für alle erzählen. Wir stellen Ihnen jemanden vor, der sich mit den Statistiken und der Eheschließung auskennt. Seit Anfang des 21. Jahrhunderts erlauben immer mehr Staaten die Ehe für alle. Den Anfang machten die Niederlande 2001. Deutschland hat das Gesetz für die Ehe für alle 2017 verabschiedet. Seitdem ist die Anzahl an gleichgeschlechtlichen Ehepaaren auf 252.000 in Deutschland gestiegen. Doch mehr kann uns Frau Rost aus dem Standesamt in Jena erzählen.
3: Guten Tag, Frau Rost. Wir haben uns ja hier im Standesamt getroffen für das Interview. Können Sie kurz erzählen, was Sie hier genau machen und was Ihre Aufgabe hier ist?
4: Hallo, einen schönen guten Tag. Mein Name ist Simone Rost. Ich bin im Standesamt der Stadt Jena beschäftigt. Wir machen viele Dinge hier im Standesamt. Nach außen denkt man immer, im Standesamt wird nur geheiratet. Das wird bei uns auch, aber wir machen auch viele andere Sachen. Wir beurkunden Neugeburten, Sterbefälle, Kirchenaustritte. Wir tragen auch die Auflösungen von Eheschließungen ein. Also wenn man wieder heiraten will, muss man vorher die Ehe auflösen. Auch das wissen wir. Also wissen wir auch, dass die Scheidungsraten in einigen Momenten höher sind als in anderen.
3: Wie viele gleichgeschlechtliche Paare wurden in Jena schon getraut, seitdem es die gleichgeschlechtliche Ehe gibt?
4: Seit dem 1.10.2017, seitdem es hier das Gesetz in Kraft ist, haben wir hier in Jena tatsächlich um die 70 Eheschließungen durchgeführt mit, wie sagten Sie so schön, gleichgeschlechtlichen Paaren. Die Anzahl variiert natürlich genauso wie alle anderen Eheschließungen, je nachdem, in einigen Jahren gibt es mehr, in anderen Jahren gibt es weniger.
3: Wie hat sich seit der Einführung der Ehe für alle, was hat sich da bei Ihrer Arbeit geändert?
4: Sehr schön, dass Sie sagen jetzt Ehe für alle, da wäre ich nochmal drauf zu sprechen gekommen. In der Arbeit konkret hat sich nichts geändert. Mir ist relativ, oder uns allen, die wir Eheschließungen durchführen, wir melden die beiden Paare oder die beiden Eheschließenden an und die beiden Eheschließungswilligen werden verheiratet. Punkt, Ende.
5: Was ist denn da der Unterschied zu anderen Ländern?
4: Es gab ja, ich sage jetzt mal, ein Parallelinstitut über eine gewisse Zeit. Es gab die Lebenspartnerschaft, die eingegangen werden konnte, ich glaube seit 2004. Und mit diesem Lebenspartnerschaftsgesetz war es möglich, eine eingetragene Lebenspartnerschaft einzugehen für die gleichgeschlechtlichen Paare. Und ich hoffe, ich trete niemandem auf die Füße, wenn ich berechtigterweise sage, die Rechte für die Ehe für alle wurden nach und nach von Einzelpersonen erstritten vom Bundesverfassungsgericht, weil sowohl Steuerrecht als auch Erbrecht als auch Ehegattensplitting, sage ich nur, oder Rente oder auch Unterhaltspflicht gegenüber Ehegatten dem Gleichheitsgrundsatz widersprachen. In anderen Ländern dieses andere Rechtsinstitut, dass man eine sogenannte Union eingehen kann, wo sich Personen zusammenschreiben lassen können. Viele Rechte sind bis heute für gleichgeschlechtliche Paare immer noch nicht geklärt. Das will ich nicht verhehlen. Abstimmungsrecht und so weiter. Aber da müssen wir jetzt, glaube ich, nicht drauf weiter eingehen.
3: Was sind denn die Unterschiede im Ablauf zu einer standardmäßigen Ehe oder zu einer heterosexuellen Ehe?
4: Keine. Absolut keine.
3: Also gibt es nicht mehr Arbeitsaufwand als bei einer heterosexuellen Ehe?
4: Ja, korrekt. Es gibt nicht mehr Arbeitsaufwand.
5: Was sind denn die Unterschiede zwischen der Ehe für alle und der Lebenspartnerschaft?
4: Die rechtlichen Unterschiede hatte ich ja vorhin schon mal angedeutet, dass in der Ehe für alle jetzt einige Rechtsgebiete für beide Partner konkret rechtlich, keine Frage, Ehe für alle ist Ehe für alle und heißt auch nicht umsonst so und soll auch so heißen. Heißt aber nicht, dass die Lebenspartnerschaft, die eventuell von den gleichen Partnern meinetwegen 2015 geschlossen wurde, dass die nicht in eine Ehe umgewandelt werden kann. Das haben wir tatsächlich häufiger. Das zählt auch in unsere Statistik gar nicht rein, sondern die Umwandlung einer Lebenspartnerschaft in eine Ehe für alle bedeutet, dass die Zeit im Prinzip weiterläuft. Also Beispiel, die Partner haben 2015 eine Lebenspartnerschaft, sind eine Lebenspartnerschaft eingegangen und möchten jetzt eine Ehe für alle. Und dann zählt die Ehe für diese beiden ab 2015 und nicht erst ab 2021 oder 2022.
3: Danke für das Interview.
4: Bitte, gern geschehen.

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1: Luchsohr Wanderpodcast kommt mit uns nach Hermsdorf.
2: Nochmal, wir stehen jetzt vor dem Gaudi-Park in Hermsdorf. Er eröffnete am 1. Mai 2026.
3: Er bietet Kindergeburtstage sowie Klettergerüste, Fahrgeräte, Kleinkindbereiche und Elternchillbereiche.
2: Die Preise liegen bei Erwachsenen ab 7 Euro.
3: Für Schwerbehinderte und Krabbelkinder bis 3 Jahre 8 Euro.
2: Kinder ab 3 Jahren 11 Euro.
3: Kita-Gruppen 10 Euro, genauso wie Schulklassen.
2: Die Öffnungszeiten sind in der Woche von 13 bis 19 Uhr. Samstag, Sonntag, Freitag und Ferien liegen bei 10 bis 19 Uhr.
3: Der Gaudi-Park ist insgesamt 3000 Quadratmeter groß.
2: Die Adresse ist Wilhelm Konrad Röntgen, Straße 8.
4: Wer sind Sie?
5: Ich bin Handwerker, ich habe hier den Park mit aufgebaut.
4: Und wissen Sie, warum der Park in Jena geschlossen hat, der Gaudi-Park?
5: Nee, das kann ich Ihnen leider nicht beantworten.
4: Ist die Anlage ungefähr gleich groß? Also Höhe, von der Höhe auf jeden Fall nicht, das kann ich ja bezeugen. Aber wie sieht es aus mit der Weite so?
5: Also flächenmäßig soll sie größer sein und die Höhe, wie Sie schon sagen, ist nicht so hoch wie die andere.
4: Und wann wurde mit dem Bau angefangen?
5: Wir haben letztes Jahr 2025 im Dezember begonnen.
4: Und ist er soweit fertig oder fehlen noch ein paar? Also nur noch Kleinigkeiten wahrscheinlich?
5: Nur noch kleine Feinheiten, ansonsten ist der Park zu 95% fertig.
4: Gibt es irgendwelche Unterschiede zwischen den Attraktionen von damals zu heute?
5: Auf jeden Fall die Rollschuhbahn, die neu gebaut wurde.
4: Okay, danke fürs Interview.
3: Also, wie lange bist du jetzt schon hier?
6: Wir sind um 10.45 Uhr, glaube ich, hier angekommen.
3: Warst du jetzt schon öfters hier?
6: Nein.
3: Wie fandest du es bisher?
6: Ich fand es sehr cool.
3: Und was hast du schon alles so gemacht?
6: Ich war schon im Trampolin und ich spiele gerade mit meinen Freunden Hide and Seek.
2: Wir laufen jetzt weiter. Den Inhaber vom Gaudi-Park konnten wir leider nicht interviewen.
3: Wir stehen hier. Auf der einen Seite, da haben wir, das ist doch, glaube ich, das Stadthaus. Und gegenüber das Porzellanfabrik Hermsdorf GmbH steht da dran. Was wissen ihr über die Porzellanfabrik hier?
7: Nichts.
8: Gar nichts?
7: Nee.
2: Nee, über die Porzellanfabrik nichts.
1: Wir zücken da mal ganz schnell einfach unsere Handys.
2: Technische Keramikfabrik ist das.
3: Genau, die machen keine Tasse und Teller, die machen irgendwas anderes, ne?
2: Ja, ein Keramikhersteller in Hermsdorf steht hier.
3: Okay.
8: Mehr steht hier nicht.
3: Super, dass du mal auf der Seite guckst. Tradition steht hier auch. Technische Keramik seit über 100 Jahren, das sag ich doch.
8: Wusstet ihr nicht.
3: Jetzt wisst ihr das.
8: Morgen steht ihr vergessen.
3: Man kann eine Ausbildung zum Industriekeramiker machen, steht da. Noch was?
8: Keramiker werden.
3: Habt ihr noch was Schönes gefunden? Nee.
8: Kontaktieren Sie uns.
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0: 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Heute hört ihr mal wieder ein paar Märchen der Gebrüder Grimm.

0: Das tapfere Schneiderlein. Ein Märchen der Brüder Grimm. An einem Sommermorgen saß ein Schneiderlein auf seinem Tisch am Fenster, war guter Dinge und nähte aus Leibeskräften. Da kam eine Bauersfrau die Straße herab und rief: »Gut Mus feil, gut Mus feil!« Das klang dem Schneiderlein lieblich in die Ohren. Er steckte sein zartes Raub zum Fenster hinaus und rief: »Hier herauf, liebe Frau, hier wird sie ihre Ware los.« Die Frau stieg die drei Treppen mit ihrem schweren Korbe zu dem Schneider herauf und musste die Töpfe sämtlich vor ihm auspacken. Er besah sie alle, hob sie in die Höhe, hielt die Nase dran und sagte endlich: »Das Mus scheint mir gut. Wieg sie mir doch 4 Lot ab, liebe Frau, wenn's auch 1/4 Pfund ist, kommt es mir nicht darauf an.« Die Frau, welche gehofft hatte, einen guten Absatz zu finden, gab ihm, was er verlangte, ging aber ganz ärgerlich und brummig fort.
1: »Nun, das Mus soll mir Gott gesegnen«, rief das Schneiderlein, »und es soll mir Kraft und Stärke geben.« Es holte das Brot aus dem Schrank, schnitt sich ein Stück über den ganzen Leib und strich das Mus drüber. »Das wird nicht bitter schmecken«, sprach er, »aber erst will ich den Wams fertig machen, ehe ich anbeiße.« Er legte das Brot neben sich, nähte weiter und machte vor Freude immer größere Stiche.
0: Indes stieg der Geruch von dem süßen Mus hinauf an die Wand, wo die Fliegen in großer Menge saßen, so dass sie herangelockt wurden und sich scharenweise drauf niederließen. »Ei, wer hat euch eingeladen?« sprach das Schneiderlein und jagte die ungebetenen Gäste fort. Die Fliegen aber, die kein Deutsch verstanden, ließen sich nicht abweisen, sondern kamen in immer größere Gesellschaft wieder. Da lief dem Schneiderlein endlich, wie man sagt, die Laus über die Leber. Es langte aus seiner Hölle nach einem Tuchlappen und »Wart, ich will es euch geben«, schlug es unbarmherzig drauf. Als es abzog und zählte, so lagen nicht weniger als 7 vor ihm tot und streckten die Beine. »Bist du so ein Kerl?« sprach er und musste selbst seine Tapferkeit bewundern. »Das soll die ganze Stadt erfahren.« Und in der Hast schnitt sich das Schneiderlein einen Gürtel, nähte ihn und stickte mit großen Buchstaben drauf: 7 auf einen Streich. »Ei, was Stadt!« sprach er weiter. »Die ganze Welt soll's erfahren!« Und sein Herz wackelte ihm vor Freude wie ein Lämmerschwänzchen. Der Schneider band sich den Gürtel um den Leib und wollte in die Welt hinaus, weil er meinte, die Werkstätte sei zu klein für seine Tapferkeit. Ehe er abzog, suchte er im Haus herum, wo nichts da wäre, was er mitnehmen könnte. Er fand aber nichts als einen alten Käs, den steckte er ein. Vor dem Tore bemerkte er einen Vogel, der sich im Gesträuch gefangen hatte, der musste zu dem Käse in die Tasche. Nun nahm er den Weg tapfer zwischen die Beine. Und weil er leicht und behend war, fühlte er keine Müdigkeit. Der Weg führte ihn auf den Berg, und als er den höchsten Gipfel erreicht hatte, so saß da ein gewaltiger Riese und schaute sich ganz gemächlich um. Das Schneiderlein ging beherzt auf ihn zu, redete ihn an und sprach: »Guten Tag, Kamerad, Geld, du sitzest da und besiehst dir die weitläufige Welt. Ich bin eben auf dem Wege dahin und will mich versuchen. Hast du Lust mitzugehen?« Der Riese sah den Schneider verächtlich an und sprach: »Du Lump, du miserabler Kerl!« »Das wäre«, antwortete das Schneiderlein, knöpfte den Rock auf und zeigte dem Riesen den Gürtel. »Da, kannst du lesen, was ich für ein Mann bin?« Der Riese las: 7 auf einen Streich«, meinte, das wären Menschen gewesen, die der Schneider erschlagen hätte, und kriegte ein wenig Respekt vor dem kleinen Kerl. Doch wollte er ihn erst prüfen, nahm einen Stein in die Hand und drückte ihn zusammen, so dass das Wasser heraustropfte. »Das mach mir nach«, sprach der Riese, »wenn du Stärke hast.« »Ist's weiter nichts?« fragte das Schneiderlein. »Das ist bei unsereins Spielwerk«, griff in die Tasche, holte den weichen Käse und drückte ihn, dass der Saft herauslief. »Geld«, sprach er, »das war ein wenig besser.« Der Riese wusste nicht, was er sagen sollte, und konnte es von dem Männlein nicht glauben. Da hob der Riese einen Stein auf und warf ihn so hoch, dass man ihn mit Augen kaum noch sehen konnte. »Nun, du Erpelmännchen, das tu mir nach!« »Gut geworfen«, sagte der Schneider, »aber der Stein hat doch wieder zur Erde herabfallen müssen. Ich will dir einen werfen, der soll gar nicht wiederkommen«, griff in die Tasche, nahm den Vogel und warf ihn in die Luft.
1: Der Vogel, froh über seine Freiheit, stieg auf, flog fort und kam nicht wieder.
0: »Wie gefällt dir das Stückchen, Kamerad?« fragte der Schneider. »Werfen kannst du wohl«, sagte der Riese, »aber nun wollen wir sehen, ob du imstande bist, etwas Ordentliches zu tragen.« Er führte das Schneiderlein zu einem mächtigen Eichbaum, der da gefällt auf dem Boden lag, und sagte, »Wenn du stark genug bist, so hilf mir, den Baum aus dem Walde heraustragen.« »Gerne«, antwortete der kleine Mann. »Nimm du nur den Stamm auf deine Schulter, ich will die Äste mit dem Gezweig aufheben und tragen, das ist doch das Schwerste.« Der Riese nahm den Stamm auf die Schulter, der Schneider aber setzte sich auf einen Ast, und der Riese, der sich nicht umsehen konnte, musste den ganzen Baum und das Schneiderlein noch obendrein forttragen.
1: Es war da hinten ganz lustig und guter Dinge. Pfiff das Liedchen, es ritten drei Schneider zum Tore hinaus, als wär das Baumtragen ein Kinderspiel.
0: Der Riese, nachdem er ein Stück Wegs die schwere Last fortgeschleppt hatte, konnte nicht weiter und rief, »Hör, ich muss den Baum fallen lassen.« Der Schneider sprang behendiglich herab, fasste den Baum mit beiden Armen, als wenn er ihn getragen hätte, und sprach zum Riesen, »Du bist ein großer Kerl und kannst den Baum nicht einmal tragen?« Sie gingen zusammen weiter, und als sie an einem Kirschbaum vorbeigingen, fasste der Riese die Krone des Baums, wo die zeitigsten Früchte hingen, bog sie herab, gab sie dem Schneider in die Hand und hieß ihn essen. Das Schneiderlein aber war viel zu schwach, um den Baum zu halten, und als der Riese losließ, fuhr der Baum in die Höhe und der Schneider ward in die Luft geschnellt. Als er wieder ohne Schaden herabgefallen war, sprach der Riese, »Was ist das? Hast du nicht Kraft, die schwache Gerte zu halten?« »An der Kraft fehlt es nicht«, antwortete das Schneiderlein. »Meinst du, das wäre etwas für einen, der Siebende mit einem Streich getroffen hat? Ich bin über den Baum gesprungen, weil die Jäger da unten in das Gebüsch schießen. Spring nach, wenn du es vermagst.« Der Riese machte den Versuch, konnte aber nicht über den Baum kommen, sondern blieb in den Ästen hängen, also dass das Schneiderlein auch hier die Oberhand behielt. Der Riese sprach, »Wenn du ein tapferer Kerl bist, so komm mit in unsere Höhle und übernachte bei uns.« Das Schneiderlein war bereit und folgte ihm. Als sie in der Höhle anlangten, saßen da noch andere Riesen beim Feuer, und jeder hatte ein gebratenes Schaf in der Hand und aß davon. Das Schneiderlein sah sich um und dachte, »Es ist doch hier viel weitläufiger als in meiner Werkstatt.« Der Riese wies ihn ein Bett an und sagte, er solle sich hineinlegen und ausschlafen. Dem Schneiderlein war aber das Bett zu groß, er legte sich nicht hinein, sondern kroch in eine Ecke. Als es Mitternacht war und der Riese meinte, das Schneiderlein läge in tiefem Schlafe, so stand er auf, nahm eine große Eisenstange und schlug das Bett mit einem Schlag durch und meinte, er hätte dem Grashöpfer den Garaus gemacht. Mit dem frühesten Morgen gingen die Riesen in den Wald und hatten das Schneiderlein ganz vergessen. Da kam es auf einmal ganz lustig und verwegen dahergeschritten. Die Riesen erschraken, fürchteten, es schlüge sie alle tot und liefen in einer Hast fort.
1: Das Schneiderlein zog weiter, immer seiner spitzen Nase nach. Nachdem es lange gewandert war, kam es in den Hof eines königlichen Palastes, und da es Müdigkeit empfand, so legte es sich ins Gras und schlief ein. Während es da lag, kamen die Leute und betrachteten es von allen Seiten und lasen auf dem Gürtel Siebende auf einen Streich. »Ach«, sprachen sie, »was will der große Kriegsheld hier mitten im Frieden? Das muss ein mächtiger Herr sein.« Sie gingen und meldeten es dem König und meinten, wenn Krieg ausbrechen sollte, wäre das ein wichtiger und nützlicher Mann, den man um keinen Preis fortlassen dürfte.
0: Dem König gefiel der Rat, und er schickte einen von seinen Hofleuten an das Schneiderlein ab, der sollte ihm, wenn er aufgewacht wäre, Kriegsdienste anbieten. Der Abgesandte blieb bei dem Schläfer stehen, wartete, bis er seine Glieder streckte und die Augen aufschlug, und brachte dann seinen Antrag vor. »Eben deshalb bin ich hierher gekommen«, antwortete er, »ich bin bereit, in des Königs Dienste zu treten.« Also ward er ehrenvoll empfangen und ihm eine besondere Wohnung angewiesen. Die Kriegsleute aber waren dem Schneiderlein aufgesessen und wünschten, es wären 1000 Meilen weit weg. »Was soll daraus werden?« sprachen sie untereinander. »Wenn wir Zank mit dem kriegen und er haut zu, so fallen auf jeden Streich Siebene. Da kann unser einer nicht bestehen.« Also fassten sie einen Entschluss, begaben sich allesamt zum König und baten um ihren Abschied. »Wir sind nicht gemacht«, sprachen sie, »neben einem Mann auszuhalten, der Siebene auf einen Streich schlägt.« Der König war traurig, dass er um des einen Willen alle seine treuen Diener verlieren sollte, wünschte, dass seine Augen ihn nie gesehen hätten, und wäre ihn gerne wieder los gewesen.
1: Aber er getraute sich nicht, ihm den Abschied zu geben, weil er fürchtete, er möchte ihn samt seinem Volke totschlagen und sich auf den königlichen Thron setzen.
0: Er sann lange hin und her. Endlich fand er einen Rat. Er schickte zu dem Schneiderlein und ließ ihm sagen, weil er ein so großer Kriegsheld wäre, so wollte er ihm ein Anerbieten machen. In einem Walde seines Landes hausten zwei Riesen, die mit Rauben, Morden, Sengen und Brennen großen Schaden stifteten. Niemand dürfte sich ihnen nahen, ohne sich in Lebensgefahr zu setzen. Wenn er diese beiden Riesen überwände und tötete, so wollte er ihm seine einzige Tochter zur Gemahlin geben und das halbe Königreich zur Ehesteuer. Auch sollten 100 Reiter mitziehen und ihm Beistand leisten. »Das wäre so etwas für einen Mann, wie du bist«, dachte das Schneiderlein. »Eine schöne Königstochter und ein halbes Königreich wird einem nicht alle Tage angeboten.« »Oh ja«, gab er zur Antwort, »die Riesen will ich schon bändigen und habe die 100 Reiter dabei nicht nötig. Wer 7 auf einen Streich trifft, braucht sich vor 2 nicht zu fürchten.« Das Schneiderlein zog aus und die 100 Reiter folgten ihm. Als er zu dem Rand des Waldes kam, sprach er zu seinen Begleitern, »Bleibt hier nur halten, ich will schon allein mit den Riesen fertig werden.« Dann sprang er in den Wald hinein und schaute sich rechts und links um. Über ein Weilchen erblickte er beide Riesen. Sie lagen unter einem Baume und schliefen und schnarchten dabei, dass sich die Äste auf- und niederbogen. Das Schneiderlein, nicht faul, las beide Taschen voll Steine und stieg damit auf den Baum. Als es in der Mitte war, rutschte es auf einen Ast, bis es gerade über die Schläfer zu sitzen kam und ließ dem einen Riesen einen Stein nach dem anderen auf die Brust fallen. Der Riese spürte lange nichts, doch endlich wachte er auf, stieß seinen Gesellen an und sprach, »Was schlägst du mich?«
2: »Du träumst«, sagte der andere, »ich schlage dich nicht.«
0: Sie legten sich wieder zum Schlaf, da warf der Schneider auf den zweiten einen Stein herab.
2: »Was soll das?«
0: rief der andere.
2: »Warum wirfst du mich?«
3: »Ich werfe dich nicht«,
0: antwortete der erste und brummte. Sie zankten sich eine Weile herum, doch weil sie müde waren, ließen sie es gut sein und die Augen fielen ihnen wieder zu. Das Schneiderlein fing sein Spiel von neuem an, suchte den dicksten Stein aus und warf ihn dem ersten Riesen mit aller Gewalt auf die Brust.
3: »Das ist zu arg«, schrie er,
0: sprang wie ein Unsinniger auf und stieß seinen Gesellen wieder den Baum, dass dieser zitterte. Der andere zahlte mit gleicher Münze und sie gerieten in solche Wut, dass sie Bäume ausrissen, aufeinander losschlugen und so lang, bis sie endlich beide zugleich tot auf die Erde fielen. Nun sprang das Schneiderlein herab. »Ein Glück nur«, sprach es, »dass sie den Baum, auf dem ich saß, nicht ausgerissen haben, sonst hätte ich wie ein Eichhörnchen auf einem anderen springen müssen. Doch unser einer ist flüchtig.« Es zog sein Schwert und versetzte jedem ein paar tüchtige Hiebe in die Brust. Dann ging es hinaus zu den Reitern und sprach, »Die Arbeit ist getan, ich habe beiden den Gar ausgemacht. Aber hart ist es hergegangen. Sie haben in der Not Bäume ausgerissen und sich gewehrt, doch das hilft alles nichts, wenn einer kommt wie ich, der 7 auf einen Streich schlägt.« »Seid ihr denn nicht verwundet?« fragten die Reiter. »Das hat gute Wege«, antwortete der Schneider. »Kein Haar haben sie mir gekrümmt.« Die Reiter wollten ihm keinen Glauben beimessen und ritten in den Wald hinein. Da fanden sie die Riesen in ihrem Blute schwimmend und ringsherum lagen die ausgerissenen Bäume. Das Schneiderlein verlangte von dem König die versprochene Belohnung, den aber reute sein Versprechen und er sann aufs Neue, wie er sich den Helden vom Halse schaffen könnte. »Ehe du meine Tochter und das halbe Reich erhältst«, sprach er zu ihm, »musst du noch eine Heldentat vollbringen. In dem Walde läuft ein Einhorn, das großen Schaden anrichtet, das musst du erst einfangen.« »Vor einem Einhorne fürchte ich mich noch weniger als vor 2 Riesen. 7 auf einen Streich, das ist meine Sache.« Er nahm sich einen Strick und eine Axt mit, ging hinaus in den Wald und hieß abermals die, welche ihm zugeordnet waren, außen warten. Er brauchte nicht lange zu suchen. Das Einhorn kam bald daher und sprang geradezu auf den Schneider los, als wollte es ihn ohne Umstände aufspießen. »Sachte, sachte«, sprach er, »so geschwind geht das nicht«, blieb stehen und wartete, bis das Tier ganz nahe war. Dann sprang er behendiglich hinter den Baum. Das Einhorn rannte mit aller Kraft gegen den Baum und spießte sein Horn so fest in den Stamm, dass es nicht Kraft genug hatte, es wieder herauszuziehen. Und so war es gefangen. »Jetzt habe ich das Vöglein«, sagte der Schneider, kam hinter dem Baum hervor, legte dem Einhorn den Strick erst um den Hals, dann hieb er mit der Axt das Horn aus dem Baum und als alles in Ordnung war, führte er das Tier ab und brachte es dem König. Der König wollte ihm den verheißenden Lohn noch nicht gewähren und machte eine dritte Forderung. Der Schneider sollte ihm vor der Hochzeit erst ein Wildschwein fangen, das in dem Wald großen Schaden tat. Die Jäger sollten ihm Beistand leisten. Gerne, sprach der Schneider, das ist ein Kinderspiel. Die Jäger nahm er nicht mit in den Wald, und sie waren's wohl zufrieden, denn das Wildschwein hatte sie schon mehrmals so empfangen, dass sie keine Lust hatten, ihm nachzustellen. Als das Schwein den Schneider erblickte, lief es mit schäumendem Munde und wetzenden Zähnen auf ihn zu und wollte ihn zur Erde werfen. Der flüchtige Held aber sprang in eine Kapelle, die in der Nähe war, und gleich oben zum Fenster in einem Satze wieder hinaus. Das Schwein war hinter ihm hergelaufen, er hüpfte aber außen herum und schlug die Türen hinter ihm zu. Da war das wütende Tier gefangen und das viel zu schwer und unbehilflich war, um zu dem Fenster hinauszuspringen. Das Schneiderlein rief die Jäger herbei, die mussten den Gefangenen mit eigenen Augen sehen. Der Held aber begab sich zum Könige, der nun, er mochte wollen oder nicht, sein Versprechen halten musste und ihm seine Tochter und das halbe Königreich übergab. Hätte er gewusst, dass kein Kriegsheld, sondern ein Schneiderlein vor ihm stand, es wäre ihm noch mehr zu Herzen gegangen. Die Hochzeit ward also mit großer Pracht und kleiner Freude gehalten und aus einem Schneider ein König gemacht. Nach einiger Zeit hörte die junge Königin in der Nacht, wie ihr Gemahl im Traume sprach: »Junge, mach mir den Wams und flick mir die Hosen, oder ich will die Elle über die Ohren schlagen.« Da merkte sie, in welcher Gasse der junge Herr geboren war, klagte am anderen Morgen ihrem Vater ihr Leid und bat, er möchte ihr von dem Manne helfen, der nichts anderes als ein Schneider wäre. Der König sprach ihr Trost zu und sagte: »Lass in der nächsten Nacht deine Schlafkammer offen. Meine Diener sollen außen stehen und wenn er eingeschlafen ist, hineingehen, ihn binden und auf ein Schiff tragen, das ihn in die weite Welt führt.« Die Frau war damit zufrieden. Des Königs Waffenträger aber, der alles mit angehört hatte, war dem jungen Herrn gewogen und hinterbrachte ihm den ganzen Anschlag. »Dem Ding will ich einen Riegel vorschieben«, sagte das Schneiderlein. Abends legte er sich zu gewöhnlicher Zeit mit seiner Frau zu Bett. Als sie glaubte, er sei eingeschlafen, stand sie auf, öffnete die Tür und legte sich wieder. Das Schneiderlein, das sich nur stellte, als wenn es schlief, fing an, mit heller Stimme zu rufen: »Junge, mach den Wams und flick mir Hosen, oder ich will die Elle über die Ohren schlagen. Ich habe 7 mit einem Streiche getroffen, 2 Riesen getötet, ein Einhorn fortgeführt und ein Wildschwein gefangen und sollte mich vor denen fürchten, die draußen vor der Kammer stehen.« Als diese den Schneider sprechen hörten, überkam sie eine große Furcht. Sie liefen, als wenn das wilde Heer hinter ihnen wäre, und keiner wollte sich mehr an ihn wagen. Also war und blieb das Schneiderlein sein Lebtag König.

0: Heute stellen wir euch
1: ein Märchen von
2: den Gebrüder Grimm vor.
3: Aschenputtel. Es war einmal ein Mädchen, dem war die Mutter gestorben. Also heiratete ihr Vater eine neue Frau. Diese Frau hatte zwei Kinder namens Anastasia und Trusella. Jedoch waren diese gar nicht nett zu ihr. Eines Tages musste ihr Vater auf Geschäftsreise.
4: Was darf ich euch von der Geschäftsreise mitbringen?
5: Bring mir die teuerste Perlenkette mit, die du finden kannst.
6: Ich will ein prächtiges Ballkleid haben.
5: Ich will das schönste Paar Schuhe, das du finden kannst. Bring mir bitte eine Rose mit.
4: Okay.
3: Nun fuhr der Vater mit der Pferdekutsche auf Geschäftsreise. Aschenputtel hatte viel zu tun, da ihre Stiefschwestern und ihre Stiefmutter sehr verwöhnt waren und nicht im Haushalt mithelfen wollten. Außerdem mochten sie Aschenputtel nicht. Es begab sich, dass der König ein großes Fest veranstaltete, auf dem sich der Prinz eine Gemahlin aussuchen sollte. Aschenputtel bat die Stiefmutter, sie möchte ihr erlauben, hinzugehen.
5: Aschenputtel, du bist voll Staub, Schmutz und willst zum Fest? Du darfst nicht mit, denn du hast keine prächtigen Kleider.
3: Darauf eilte sie mit ihren stolzen Töchtern fort. Aschenputtel ging zum Grab ihrer Mutter und weinte, bis die Tränen darauf herniederfielen. Als sie die Augen wieder öffnete, trug sie plötzlich ein prächtiges Kleid und goldene Schuhe. So ging es zum Fest und der Prinz tanzte mit ihr. Als es Abend war, wollte Aschenputtel fort. Der Prinz wollte sie begleiten, aber sie entsprang ihm so geschwind, dass er nicht folgen konnte. Auf der Treppe verlor sie einen ihrer Schuhe. Der Prinz fand den Schuh.
4: Keine andere soll meine Gemahlin werden, als die, an deren Fuß dieser goldene Schuh passt.
3: Und er ließ im ganzen Königreich nach dem Mädchen suchen, der Schuh passte. Der Prinz kam bei Aschenputtels Haus an.
4: Passt jemand der Schuh? Denn wenn jemand der Schuh passt, so wird sie meine Gemahlin.
5: Ja, meiner Tochter Trusella passt der Schuh.
4: Nein, der Schuh passt nicht.
5: Aber meiner Tochter Anastasia passt der Schuh. Sie ist in der Küche. Ich bringe ihr den Schuh. Anastasia, der Prinz ist da. Passt dir der Schuh?
6: Nein.
5: Dann schneid dir die Ferse ab.
3: Nachdem sich Anastasia die Ferse abgeschnitten hat, zog sie den Schuh an und ging zum Prinzen. Der Prinz nahm sie mit in seine Kutsche und wollte zum Schloss fahren. Doch dann geschah es.
7: Kukuruku, Blut im Schuh!
3: Daraufhin sah der Prinz in den Schuh und sah die abgehackte Ferse.
4: Ihr Betrüger, der Schuh passt dir ja gar nicht.
3: Der Prinz fuhr sofort wieder zu Aschenputtel nach Hause.
4: Der Schuh passt nicht. Habt ihr noch eine Tochter?
5: Nein. Doch, unser Aschenputtel.
4: Wer ist Aschenputtel?
5: Niemand, sie ist unwichtig.
4: Ist mir egal, bring sie mir auf der Stelle.
5: Aschenputtel, komm her und probier den Schuh an.
3: Entsetzt kam Aschenputtel nach unten und probierte den Schuh an.
5: Der Schuh passt?
4: Ach, du bist es, dann wirst du meine Gemahlin.
3: Der Prinz erkannte Aschenputtel sofort und brachte sie zum Schloss. Aschenputtels Vater war inzwischen auch angekommen. Er kam zu spät, da er einen Unfall hatte. Aschenputtel erzählte ihm alles. Als er das hörte, ließ er sich sofort scheiden und schmiss die böse Stiefmutter mit ihren noch böseren Kindern sofort raus. Aschenputtels Tauben pickten der Stiefmutter und den Stiefschwestern die Augen aus. Aschenputtel und der Prinz heirateten und lebten glücklich bis an ihr Lebensende.
1: Das war ein Hörspiel
3: der Klasse 6a.
0: Danke fürs Zuhören.

0: vor langer, langer Zeit, da lebte ein König, dessen Töchter alle schön waren. Aber die jüngste war so schön, dass die Sonne, die schon so viel gesehen hat, sich wunderte, so oft sie sich ins Gesicht, schien. Eines Tages war das Mädchen in einem tiefen Wald, wo ein Brunnen lag, und spielte mit ihrer goldenen Kugel. Da fiel die Kugel in den Teich und die Königin weinte so dolle. Und der Brunnen war so tief, dass niemand dort rein wagte. Und da hüpfte aber einmal ein Frosch ins grüne Gras. Und da sagte der Frosch: Was weinst du so, Königstochter? Da sagte sie: Die goldene Kugel ist in den Brunnen gefallen. Wein nicht und sei still. Ich hol dir die goldene Kugel wieder heraus. Dafür musst du mir was geben. Die Königstochter sagt: Ich gebe dir dafür meine Halskette, meinen ganzen Schmuck. Dein Schmuck will ich nicht. Ich will mit dir nach Hause kommen. Und da versprach die Königstochter das. Und der Frosch sprang in den Teich. 2 Minuten später ist er wieder hochgekommen, werfte die Kugel in das Gras. Da hebte sie die Tochter hoch. Und dann sprang sie glücklich nach Hause und der Frosch hat ihr so laut zugerufen: Quack, quack, quack. Die Königstochter verstand es aber nicht. Und dann lief er wieder ihr nach und das ist er angekommen, wo es Abendbrotessen gab. Im Klopf: Königstochter, mach auf! Da lief die Königstochter und guckte, wer draußen war. Da war ja der Frosch drin. Und da ließ die Königstochter das wieder zu. Sagte er nochmal: Königstochter, mach auf! Und da zittert sie von Herzen. Sieht der König und fragte: Was hast du, liebe Tochter? Steht draußen etwa ein Riese und will dich holen? Nein, es ist kein Riese, sagt die Königstochter. Es ist ein garstiger Frosch. Was will der Frosch von dir? Ach, lieber Vater, sagte die Königstochter. Als ich gestern bei den Brunnen war und spielte, da fiel die goldene Krone mir in den Teich. Und als sie der Frosch wieder hochgetan hat, dann hat ich ihm versprochen, er sollte mein Geselle werden. Was du versprochen hast, das muss man auch dann tun, sagte der König. Die Königstochter tut den Frosch mit rein und setzte ihn auf den Tisch. Er aß, dass die Königstochter zitterte, dann tut ihn in den Bett und zieht sich um und dann ließ die Königstochter voll den Frosch an die Wand. Wenn er runtergefallen ist, war er ein Königssohn und morgen wollten sie heiraten.
1: Die Lilly hat die Geschichte vom Froschkönig erzählt.

Der gestiefelte Kater. Ein Grimms-Märchen. Es war einmal ein Müller. Der hatte drei Söhne. Seine Mühle, einen Esel und einen Kater. Die Söhne mussten mahlen, der Esel Getreide holen und Mehl vortragen, die Katze dagegen die Mäuse wegfangen. Als der Müller starb, teilten sich die drei Söhne in die Erbschaft. Der Älteste bekam die Mühle, der Zweite den Esel, der Dritte den Kater. Weiter blieb nichts für ihn übrig. Da war er traurig und sprach zu sich selbst. Mir ist es doch recht schlimm ergangen. Mein ältester Bruder kann mahlen, mein Zweiter auf seinem Esel reiten. Was kann ich mit dem Kater anfangen? Ich lass mir ein paar Pelzhandschuhe aus seinem Fell machen, dann ist's vorbei. Hör, fing der Kater an, der alles verstanden hatte. Du brauchst mich nicht zu töten, um ein paar schlechte Handschuhe aus meinem Pelz zu kriegen. Lass mir nur ein paar Stiefel machen, dass ich ausgehen und mich unter den Leuten sehen lassen kann. Dann soll dir bald geholfen sein. Der Müllers Sohn verwunderte sich, dass der Kater so sprach, weil aber eben der Schuster vorbeiging, rief er ihn herein und ließ ihm die Stiefel anmessen. Als sie fertig waren, zog sie der Kater an, nahm einen Sack, machte dessen Boden voll Korn, band aber eine Schnur drum, womit man ihn zuziehen konnte, dann warf er ihn über den Rücken und ging auf zwei Beinen wie ein Mensch zur Tür hinaus. Damals regierte ein König im Land, der aß so gerne Rebhühner, es war aber eine Not, dass keine zu kriegen waren. Der ganze Wald war voll, aber sie waren so scheu, dass kein Jäger sie erreichen konnte. Das wusste der Kater und gedachte, seine Sache besser zu machen. Als er in den Wald kam, machte er seinen Sack auf, breitete das Korn auseinander, die Schnur aber legte er ins Gras und leitete sie hinter eine Hecke. Da versteckte er sich selber, schlich herum und lauerte. Die Rebhühner kamen bald.

Feld gelaufen, fanden das Korn und eins nach dem anderen hüpfte in den Sack hinein. Als eine gute Anzahl drinnen war, zog der Kater den Strick zu, lief herbei und drehte ihnen den Hals um. Dann warf er den Sack auf den Rücken und ging geradewegs zum Schloss des Königs. Die Wache rief: »Halt! Wohin?« »Zum König«, antwortete der Kater kurzweg. »Bist du toll! Ein Kater und zum König?« »Ach, lass ihn nur gehen«, sagte ein anderer. »Der König hat doch oft Langeweile. Vielleicht macht ihm der Kater mit seinem Brummen und Spinnen Vergnügen.« Als der Kater vor den König kam, machte er eine tiefe Verbeugung und sagte: »Mein Herr, der Graf«, dabei nannte er einen langen und vornehmen Namen, »lässt sich dem Herrn König empfehlen und schickt ihm hier Rebhühner.« Wusste der sich vor Freude nicht zu fassen und befahl dem Kater, so viel Gold aus der Schatzkammer in seinen Sack zu tun, wie er nur tragen könne. »Das bringe deinem Herrn und danke ihm vielmals für sein Geschenk.« Der arme Müllerssohn aber saß zu Hause am Fenster, stützte den Kopf auf die Hand und dachte, dass er nun sein letztes Geld für die Stiefel des Katers weggegeben habe und der ihm wohl nichts Besseres dafür bringen könne. Da trat der Kater herein, warf den Sack vom Rücken, schnürte ihn auf und schüttete das Gold vor den Müller hin. »Da hast du etwas Gold vom König, der dich grüßen lässt und sich für die Rebhühner bei dir bedankt.« Der Müller war froh über den Reichtum, ohne dass er noch recht begreifen konnte, wie es zugegangen war. Der Kater aber, während er seine Stiefel auszog, erzählte ihm alles. Und dann sagte er: »Du hast jetzt zwar Geld genug, aber dabei soll es nicht bleiben. Morgen ziehe ich meine Stiefel wieder an, dann sollst du noch reicher werden. Dem König habe ich nämlich gesagt, dass du ein Graf bist.« Am anderen Tag ging der Kater, wie er gesagt hatte, wohlgestiefelt wieder auf die Jagd und brachte dem König einen reichen Fang. So ging es alle Tage und der Kater brachte alle Tage Gold heim und ward so beliebt beim König, dass er im Schlosse ein- und ausgehen durfte. Einmal stand der Kater in der Küche des Schlosses beim Herd und wärmte sich. Da kam der Kutscher und fluchte: »Ach, ich wünschte, der König mit der Prinzessin wäre beim Henker. Ich wollte ins Wirtshaus gehen, einmal einen trinken und Karten spielen. Das sollte ich sie spazieren fahren an den See.« Wie der Kater das hörte, schlich er nach Haus und sagte zu seinem Herrn: »Wenn du ein Graf und reich werden willst, so komm mit mir hinaus an den See und bade darin.« Der Müller wusste nicht, was er dazu sagen sollte, doch folgte er dem Kater, ging mit ihm, zog sich splitternackt aus und sprang ins Wasser. Der Kater aber nahm seine Kleider, trug sie fort und versteckte sie. Kaum war er damit fertig, da kam der König dahergefahren. Der Kater fing sogleich an, erbärmlich zu lamentieren: »Ach, allergnädigster König, mein Herr, der hat sich hier im See zum Baden begeben, da ist ein Dieb gekommen und hat ihm die Kleider gestohlen, die am Ufer lagen. Und nun ist der Herr Graf im Wasser und kann nicht heraus. Und ach, wenn er sich noch länger darin aufhält, wird er sich erkälten und sterben.« Wie der König das hörte, ließ er anhalten und einer seiner Leute musste zurückjagen und von des Königs Kleider holen. Der Herr Graf zog dann auch die prächtigen Kleider an. Und weil ihm ohnehin der König wegen der Rebhühner, die er meinte, von ihm empfangen zu haben, gewogen war, so musste er sich zu ihm in die Kutsche setzen. Die Prinzessin war auch nicht böse darüber, denn der Graf war jung und schön und er gefiel ihr recht gut. Der Kater aber war vorausgegangen und zu einer großen Wiese gekommen, wo über 100 Leute waren und Heu machten. »Wem ist die Wiese, ihr Leute?« fragte der Kater. »Dem großen Zauberer.« »Hört, jetzt wird gleich der König vorbeifahren. Wenn er wissen will, wem die Wiese gehört, so antwortet: dem Grafen. Und wenn ihr das nicht tut, so werdet ihr alle erschlagen.«
Darauf ging der Kater weiter und kam an ein Kornfeld, so groß, dass es niemand übersehen konnte. Da standen mehr als 200 Leute und schnitten das Korn. Wem gehört das Korn, ihr Leute? Dem Zauberer. Ach, hört, jetzt wird gleich der König vorbeifahren. Wenn er wissen will, wem das Korn gehört, so antwortet dem Grafen. Und wenn ihr das nicht tut, so werdet ihr alle erschlagen. Endlich kam der Kater an einen prächtigen Wald. Da standen mehr als 300 Leute, fällten die großen Eichen und machten Holz. Wem ist der Wald, ihr Leute? Dem Zauberer. Hört, jetzt wird gleich der König vorbeifahren. Wenn er wissen will, wem der Wald gehört, so antwortet dem Grafen. Und wenn ihr das nicht tut, so werdet ihr alle erschlagen. Der Kater ging noch weiter. Die Leute sahen ihm alle nach und weil er so wunderlich aussah und wie ein Mensch in Stiefeln daherging, fürchteten sie sich vor ihm. Er kam bald an des Zauberers Schloss, trat keck hinein und vor diesen hin. Der Zauberer sah ihn verächtlich an. Dann fragte er ihn, was er wolle. Der Kater verbeugte sich tief und sagte: »Ich habe gehört, dass du dich in jedes Tier ganz nach deinem Belieben verwandeln könntest. Was einen Hund, Fuchs oder auch Wolf betrifft, da will ich es wohl glauben. Aber von einem Elefant, das scheint mir ganz unmöglich. Und deshalb bin ich gekommen, um mich selbst zu überzeugen.« Der Zauberer sagte stolz: »Das ist für mich eine Kleinigkeit.« Und war in dem Augenblick in einen Elefant verwandelt. »Das ist viel«, sagte der Kater. »Aber auch in einen Löwen?« »Ach, das ist nichts«, sagte der Zauberer. Dann stand er als Löwe vor dem Kater. Der Kater stellte sich erschrocken und rief: »Das ist unglaublich und unerhört. Dergleichen hätte ich mir nicht im Traum in die Gedanken kommen lassen. Aber noch mehr als alles andere wäre es, wenn du dich auch in ein so kleines Tier wie eine Maus isst, verwandeln könntest. Du kannst gewiss mehr als irgendein Zauberer auf der Welt, aber das wird dir doch zu hoch sein.« Der Zauberer ward ganz freundlich von den süßen Worten und sagte: »Oh ja, liebes Kätzchen, das kann ich auch.« Und sprang als eine Maus im Zimmer herum. Der Kater war hinter ihm her, fing die Maus mit einem Satz und fraß sie auf. Der König aber war mit dem Grafen und der Prinzessin weiter spazieren gefahren und kam zu der großen Wiese. »Wem gehört das Heu?«, fragte der König. »Dem Grafen«, riefen alle, wie der Kater ihnen befohlen hatte. »Ihr habt da ein schönes Stück Land, Herr Graf«, sagte der König. Danach kamen sie an das große Kornfeld. »Wem gehört das Korn, ihr Leute?« »Dem Grafen.« »Ei, Herr Graf, große, schöne Ländereien.« Darauf zu dem Wald: »Wem gehört das Holz, ihr Leute?« »Dem Grafen.« Der König wunderte sich noch mehr und sagte: »Ihr müsst ein reicher Mann sein, Herr Graf. Ich glaube nicht, dass ich einen so prächtigen Wald habe.« Endlich kamen sie an das Schloss. Der Kater stand oben an der Treppe, und als der Wagen unten hielt, sprang er herab, machte die Türe auf und sagte: »Herr König, ihr gelangt hier in das Schloss meines Herrn, des Grafen, den diese Ehre für sein Lebtag glücklich machen wird.« Der König stieg aus und verwunderte sich über das prächtige Gebäude, das fast größer und schöner war als sein Schloss. Der Graf aber führte die Prinzessin die Treppe hinauf in den Saal, der ganz von Gold und Edelsteinen flimmerte. Da ward die Prinzessin mit dem Grafen versprochen, und als der König starb, war der König, der gestiefelte Kater, aber erster Minister. Ende.

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